0: Zeitweise mussten die Einsatzkräfte ihre Arbeit sogar unterbrechen, weil ein neu entstandener Stausee oberhalb des Unglücksgebietes eine weitere Flutwelle auszulösen drohte. Unter den Vermissten sind auch mehrere Deutsche. Eine vierköpfige deutsche Familie konnte dagegen von der nepalesischen Armee mit einem Hubschrauber in Sicherheit gebracht werden. Hilfsorganisationen gehen davon aus, dass insgesamt mehr als 90.000 Menschen von der Katastrophe betroffen sind.
1: Die USA haben offenbar ein Ölabkommen mit Venezuela geschlossen. Nach Angaben von Präsident Trump sichern sich die USA damit mehr als 65 Milliarden Barrel Öl, angeblich eine Verdoppelung der Reserven. Für Venezuela bringe die Vereinbarung private Investitionen in Höhe von fast 100 Milliarden Dollar und schaffe tausende Arbeitsplätze. Zuvor hatte die Trump-Regierung starken Druck auf die Führung in Caracas ausgeübt, den USA Zugang zu den venezolanischen Ölvorkommen zu ermöglichen. In der Debatte über die abschlagsfreie Rente nach 45 Beitragsjahren zeigt sich Bundesarbeitsministerin Baas offen für eine Übergangsfrist von etwa 5 Jahren. Den Funke-Zeitungen sagte die SPD-Chefin, nötig seien ausreichende Fristen und Vertrauensschutz, damit die Menschen ihre Lebensplanung anpassen könnten. Auch Unionsfraktionschef Frei zeigte sich offen für eine Übergangsregelung. Die umstrittene Abschaffung der Frührente ohne Abschläge nach 45 Beitragsjahren ist einer der Kernpunkte der geplanten Rentenreform von Union und SPD. Bayern München hat das Auftaktspiel der neuen Fußball-Bundesliga-Saison gewonnen. Der deutsche Rekordmeister besiegte den VfB Stuttgart mit 5:1. Aus der Sportredaktion Mats Nicholson.
2: Innenverteidiger Upamecano ist der erste Torschütze der neuen Bundesliga-Saison. Sein Kopfballtreffer in der ersten Hälfte brachte die Bayern in Führung. Stuttgarts Wagnermann glich in der zweiten Halbzeit aus. Später schoss er noch ein Eigentor. Auch die Münchner Olise, Pavlovic und Diaz trafen für spielfreudige Bayern. In der zweiten Liga hat Hertha BSC auch das dritte Saisonspiel gewonnen, mit 5:3 in Braunschweig. Aufsteiger Osnabrück hat den ersten Saisonsieg geholt. Die Niedersachsen gewannen 1:0 in Bochum.
1: Das waren die Nachrichten. Das Wetter in Deutschland. Tagsüber im Nordwesten viele Wolken, Schauer und vereinzelt Gewitter. Im Südosten freundlicher, Höchstwerte 21 bis 27 Grad. Am Sonntag Sonne und Wolken, Schauer und Gewitter. Im Südosten zeitweise heiter 20 bis 28 Grad. Und Montag dann Temperaturen zwischen 18 bis 27 Grad. Es ist 3:03 Uhr.
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1: Um 4 Uhr mit Emily Seidel. Die USA haben nach Angaben von Präsident Trump einen Teil der Ölreserven Venezuelas unter ihre Kontrolle gebracht. Laut Vereinbarung soll es um 65 Milliarden Barrel gehen. Aus Washington Carsten Kühntop.
2: Die Ölreserven der USA würden sich dadurch mehr als verdoppeln. Den US-Steuerzahlern entstünden keine Kosten, so Trump. Amerika werde wegen des Deals auf Jahre von niedrigen

0: Mitgefühl ausgesprochen. Seine Gedanken seien bei den Opfern und allen Menschen, die von der Katastrophe betroffen seien, schrieb Merz an den nepalesischen Regierungschef und an Chinas Staatspräsidenten. Am Mittwoch war es im Himalaya-Gebiet zu einer riesigen Sturzflut gekommen. Schlamm und Geröll rissen ganze Ortschaften mit. Die Isländer stimmen heute in einem Referendum darüber ab, ob die Regierung die Gespräche über einen EU-Beitritt wieder aufnehmen soll. Mehr als 270.000 Menschen sind aufgerufen, ihre Stimme abzugeben. Umfragen sagen einen knappen Ausgang des Referendums voraus. Die Wahllokale sind von 9 bis 22 Uhr isländischer Zeit geöffnet. Island hatte schon 2009 einen Antrag auf Mitgliedschaft in der Europäischen Union gestellt. Nach der Parlamentswahl 2013 blockierte eine EU-skeptische Regierung das Verfahren. Bayern München hat das Auftaktspiel der neuen Fußball-Bundesliga-Saison gewonnen. Der deutsche Rekordmeister besiegte den VfB Stuttgart mit 5:1. Aus der Sportredaktion Mats Nicholson.
1: Innenverteidiger Upamecano ist der erste Torschütze der neuen Bundesliga-Saison. Sein Kopfballtreffer in der ersten Hälfte brachte die Bayern in Führung. Stuttgarts Wagnermann glich in der zweiten Halbzeit aus. Später schoss er noch ein Eigentor. Auch die Münchener Olise, Pavlovic und Diaz trafen für spielfreudige Bayern. In der zweiten Liga hat Hertha BSC auch das dritte Saisonspiel gewonnen, mit 5:3 in Braunschweig. Aufsteiger Osnabrück hat den ersten Saisonsieg geholt. Die Niedersachsen gewannen 1:0 in Bochum.
0: Das waren die Nachrichten. Das Wetter in Deutschland. Tagsüber im Nordwesten viele Wolken, Schauer und vereinzelt Gewitter. Im Südosten freundlicher, Höchstwerte 21 bis 27 Grad. Am Sonntag Sonne und Wolken, Schauer und Gewitter. Im Südosten zeitweise heiter, 20 bis 28 Grad. Und Montag heitere Phasen, gebietsweise Schauer und Gewitter. Dann bei Temperaturen zwischen 18 bis maximal 27 Grad. Es ist 4:03 Uhr.
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1: Um 5 Uhr mit Emily Seidel. Die USA haben nach Angaben von Präsident Trump einen Teil der Ölreserven Venezuelas unter ihre Kontrolle gebracht. Laut Vereinbarung soll es um 65 Milliarden Barrel gehen. Aus Washington, Carsten Kühnter.
2: Die Ölreserven der USA würden sich dadurch mehr als verdoppeln. Den US-Steuerzahlern entstünden keine Kosten, so Trump. Amerika werde wegen des Deals auf Jahre von niedrigeren Spritpreisen profitieren. Nach Angaben von US-Außenminister Rubio bringt die Vereinbarung fast 100 Milliarden Dollar an privaten Investitionen für Venezuela. Das bedeutet tausende gut bezahlte Jobs dort und einen Beitrag zum Wiederaufbau der Wirtschaft des Landes.
1: Im Katastrophengebiet in Nepal und Tibet suchen Einsatzkräfte weiter nach etwa 2500 Vermissten. Meterhoher Schlamm und zerstörte Straßen und Brücken erschweren die Rettungsarbeiten. Die Zahl der Toten geben die Behörden aktuell mit fast 600 an. Bundeskanzler Merz hat

0: israelischen Rüstungskonzern unterschrieben werden. Dieser israelische Rüstungskonzern, der will Teile für das Luftverteidigungssystem Iron Dome in Osnabrück bauen. Welche Komponenten das sein werden, mit welcher Summe sich das Land daran beteiligen wird und wie viele der mehr als 2000 Arbeitsplätze in Osnabrück damit gesichert werden können, das ist aktuell noch völlig unklar. Das Thema, das soll auch bei der Aufsichtsratssitzung Ende kommender Woche besprochen werden. Das Land selbst will sich aktuell nicht zu dem möglichen Deal äußern.
1: Der FC Bayern München hat die neue Fußball-Bundesliga-Saison mit einem Heimsieg eröffnet. Der Titelverteidiger setzte sich am Abend mit 5:1 gegen den VfB Stuttgart durch. Für die Münchner war es das 15. Liga-Auftaktspiel in Serie ohne Niederlage. In der zweiten Liga hat Hertha BSC nach einem 0:2 Rückstand in Braunschweig noch mit 5:3 gewonnen und Bochum verlor gegen Osnabrück mit 0:1. Das waren die Nachrichten. Das Wetter in Deutschland. Heute tagsüber im Nordwesten viele Wolken, Schauer und vereinzelt Gewitter. Im Südosten freundlicher, Höchstwerte 21 bis 27 Grad. Am Sonntag dann Sonne und Wolken, Schauer und Gewitter. Im Südosten zeitweise heiter 20 bis 28 Grad. Und Montag heitere Phasen, gebietsweise Schauer und Gewitter. Dann bei 18 bis maximal 27 Grad. Es ist 5:03 Uhr.
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1: 6 Uhr. Zahl der Himalaya-Opfer weiter gestiegen. Spanien bittet um Hilfe wegen Flüchtlingsandrang auf Ceuta. Bayern-Sieg zum Auftakt der Fußball-Bundesliga. Das Wetter erst noch Sonne, später dichtere Wolken und einzelne Schauer. 21 bis 26 Grad. Mein Name ist Christine Schumann. Guten Morgen. Nach der Sturzflut im Himalaya steigt die Zahl der Opfer weiter. Die Behörden melden inzwischen fast 600 Tote und mehr als 2400 Vermisste. Zu den Opfern gehören auch Touristen. Das Auswärtige Amt in Berlin spricht von einer niedrigen zweistelligen Zahl deutscher Vermisster. Am Mittwoch hatten Wasser, Schlamm und Geröll auf fast 170 Kilometer in Nepal und China ganze Ortschaften zerstört. Die spanische Regierung hat die EU-Grenzschutzagentur Frontex um Hilfe in Ceuta gebeten. Nach Angaben des Innenministeriums in Madrid sollen EU-Beamte helfen, die Migranten zu registrieren und deren Ansprüche zu prüfen. Aus der Nachrichtenredaktion Christiane Sütterle.
2: Hintergrund ist der Ansturm von rund 72.000 Migranten Ende Juli. Nach Angaben der Behörden halten sich noch mindestens 5.000 von ihnen in Ceuta auf. In der Exklave in Nordafrika wachsen die Spannungen. Anwohner forderten bei Protesten den Abzug der Migranten. Die spanische Regierung steht unter Druck. Sie kann die verbliebenen Migranten aus rechtlichen Gründen nicht schnell abschieben, will sie aber auch nicht aufs Festland bringen.
1: In der norwegischen Hauptstadt Oslo ist der Sarg von König Harald vom Krankenhaus zum

0: Fulda ist bei einem Unfall mit einem Zustellfahrzeug ein Fußgänger verletzt worden. Wie die Polizei am Abend mitteilte, hatte der 39-jährige Fahrer seinen Wagen zurückgesetzt und dabei den 63-jährigen Fußgänger übersehen. Beim Zusammenstoß stürzte der Mann mit dem Gesicht auf die Straße. Er kam verletzt ins Krankenhaus. Bayern München hat das Auftaktspiel der neuen Fußball-Bundesliga-Saison gewonnen. Das Team besiegte zu Hause den VfB Stuttgart mit 5:1. ARD-Sportreporter Michael Küster.
1: Zunächst traf Thiago Tomasch für anfangs mutige Stuttgarter nur die Latte, ebenso wie Ulisse auf Gegenseite per Freistoß für die Bayern, die durch Upamecanos Kopfball in der 21. Minute nach einer Ecke das erste Tor der neuen Spielzeit erzielt haben. Kurz nach der Pause gelang Wagnermann per Abstauber der Ausgleich, aber nur 3 Minuten danach hatte der Titelverteidiger genug. Ulisse nach 55 Minuten mit der erneuten Bayern-Führung. Kurz danach traf Wagnermann unglücklich ins eigene Tor. Pavlovic und Diaz erledigten kurz vor dem Ende den Rest.
0: In der zweiten Fußball-Bundesliga gewann Hertha BSC in Braunschweig mit 5:3. Osnabrück siegte in Bochum 1:0. Und die deutschen Hockeyherren haben das Finale bei der Weltmeisterschaft erreicht. Sie besiegten im Halbfinale im belgischen Wavre Argentinien mit 2:1. Damit könnten die Deutschen morgen gegen Spanien ihren WM-Titel verteidigen. Das waren die Nachrichten.
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3: Sonnig und trocken geht der Tag heute los. So ein paar vereinzelte Wolken sind wir unterwegs. Aus denen fällt heute Morgen aber erstmal noch kein Regen. Ab heute Nachmittag kommen von Westen her dann noch so ein paar mehr Wolken mit dazu. Da kann dann mal der ein oder andere Schauer mit rauskommen, ist aber auch eher selten. Die Höchstwerte bewegen sich so zwischen 21 und 26 Grad. Auf den Bergen ist es ein bisschen kühler, 18 bis 22 Grad da. In der Nacht zum Sonntag kann es dann ab und zu auch noch mal regnen. Der Sonntag an sich bleibt dann aber trocken mit so einem Mix aus Sonne und Wolken, wobei die meisten Wolken im Norden unterwegs sind. Außerdem wird es windig und wir bekommen 20 bis 27 Grad.
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3: Das geht ganz schnell, da ist jetzt so früh noch nicht viel los, nämlich nichts. Also keine Meldungen habe ich da. Gute Fahrt wünsche ich.
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3: Ja, grüezi Miederland. Ja, ich bin noch ein bisschen im Schweizer Modus. Bin gerade erst frisch so aus der Schweiz zurückgekommen. Den Schweizer Dialekt, den habe ich mir jetzt, glaube ich, aber nicht behalten. Aber so die Ruhe, die die Schweiz ausstrahlt, die habe ich mir behalten. Und ich hoffe, die kann ich heute auch ganz gut so in diesen Samstagmorgen mit reinbringen. Schön, dass Sie da sind. Guten Morgen.
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So kommen wir doch ganz ohne Hektik in den Samstag. Dank den ganz sanften Herzstapfen von Beatrice Egli hier in HF4. Wir haben eine aktuelle Meldung aus dem HF4-Verkehrszentrum. Da haben wir die A60 Rüsselsheim Richtung Mainz zwischen Rüsselsheim-Königstetten und Rüsselsheim-Mitte. Da steht ein defekter PKW auf dem rechten Fahrstreifen.

0: Guten Morgen an diesem noch frischen Samstag. 6.22 Uhr haben wir. Hier ist HR4. Und Nino D'Angelo hören wir jetzt. Der hat mal erzählt, wenn er an einem neuen Lied arbeitet, dann kann das auch mal länger dauern.
1: Ich nehme mir immer sehr viel Zeit, wenn ich Ideen entwickle. Und wenn ich eine habe, dann versuche ich die zu skizzieren, irgendwie festzuhalten und baue da schon mal ein bisschen Schlagzeug, ein bisschen Keyboard oder alles, was das Ding halt gerade braucht oder Gitarren. Und da baue ich mir schon mal ein kleines Layout, und damit ich es nicht vergesse. Und das kann manchmal Stunden dauern. Ne? Also wenn ich so eine Idee habe, dann dauert es bestimmt 6, 7, 8 Stunden, bis ich das Layout habe.
0: Und dass sich das lohnt, wissen wir alle. Hier ist er mit Flieger.
1: Hallo, hier ist Nino D'Angelo. Ich wünsche Ihnen einen wunderschönen guten Morgen hier bei HR4.

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1: In den Tag geht's jetzt erstmal sonnig und trocken. So ein paar Wolken sind unterwegs, da fällt aber kein Regen raus. Ab heute Nachmittag kommen von Westen her dann noch mehr Wolken mit dazu. Da kann dann auch mal ein Schauer mit dabei sein, ist aber auch eher selten. Und die Höchstwerte heute bewegen sich zwischen 21 und 26 Grad. Aktuell haben wir Temperaturen, die sind noch ein bisschen drunter. Auf der Wasserkuppe sind 10 Grad, in Witzenhausen 12 und in Frankfurt 16 Grad aktuell.
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1: Um 7:02. Die A60 haben wir, Rüsselsheim Richtung Mainz, zwischen Rüsselsheim-Königstetten und Rüsselsheim-Mitte. Da steht ein defekter PKW auf dem rechten Fahrstreifen.
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1: Und wir lassen uns jetzt schön sanft reinbegleiten in den Samstagmorgen mit der weichen Stimme von John Denver. Take me home, Country Roads.
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0: Eine aktuelle Meldung aus dem HR4-Verkehrszentrum. Vorsicht auf der A7 Würzburg Richtung Fulda. Zwischen Bad Brückenau-Volkers und dem Fuldaer Dreieck, da liegt eine Holzpalette auf allen Fahrstreifen. Da bitte aufpassen.
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0: Guten Morgen. Hier ist HR4. Der Onkel Otto ist ja das Maskottchen des Hessischen Rundfunks und der war gerade auf Sommertour. 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

0: Eine aktuelle Meldung aus dem HR4-Verkehrszentrum. Vorsicht auf der A66 Wiesbaden Richtung Frankfurt. Zwischen Wiesbaden-Erbenheim und Wiesbaden-Nordenstadt. Da ist eine Person auf der Fahrbahn.
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4: 7 Uhr. USA sichern sich große Ölvorkommen in Venezuela. Verletzter Fußgänger nach Unfall in Osthessen. Bayern-Sieg zum Auftakt der Fußball-Bundesliga. Das Wetter erst noch Sonne, später dichtere Wolken und einzelne Schauer, 21 bis 26 Grad. Mein Name ist Christine Schumann. Guten Morgen. Die USA haben sich große Ölvorkommen in Venezuela gesichert. Nach Angaben von US-Präsident Trump geht es um mehr als 65 Millionen Barrel Öl, die man mit einem Abkommen unter seine Kontrolle gebracht habe. Aus Washington, Carsten Kühntop.
5: Die Vereinbarung sei geschlossen worden im Rahmen einer Partnerschaft mit der Privatwirtschaft. Die Ölreserven der USA würden sich dadurch mehr als verdoppeln. Amerika werde wegen des Deals auf Jahre von niedrigeren Spritpreisen profitieren. Nach Angaben von US-Außenminister Rubio bringt die Vereinbarung fast 100 Milliarden Dollar an privaten Investitionen für Venezuela. Das bedeutet tausende gut bezahlte Jobs dort und einen Beitrag zum Wiederaufbau der Wirtschaft des Landes.
4: Nach der Sturzflut im Himalaya steigt die Zahl der Opfer weiter an. Die Behörden melden inzwischen fast 600 Tote und mehr als 2400 Vermisste. ARD-Korrespondentin Lena Bodewein.
6: Die Rettungsarbeiten auf beiden Seiten der Grenze von Nepal und Tibet laufen weiter, nach Unterbrechungen durch die Bedrohung einer erneuten Flutwelle. Nepal benötigt spezialisierte ausländische Hilfe bei der Bergung aus Tunneln, beim Transport sowie bei der Identifizierung und Lagerung von Leichen. Das sagte der nepalesische Außenminister der Nachrichtenagentur Reuters. Allgemeine Rettungs- und Bergungsarbeiten stemme das Land dagegen alleine.
4: In der norwegischen Hauptstadt Oslo ist der Sarg von König Harald V. gestern in einem Konvoi zum Palast gebracht worden. Tausende Menschen standen im Regen am Straßenrand. Der verstorbene Monarch soll in der Schlosskapelle aufgebahrt werden. Neuer König von Norwegen ist der bisherige Kronprinz Haakon. Seine Frau Mette Marit ist Königin. In Depperze im Kreis Fulda ist bei einem Unfall mit einem Zustellfahrzeug ein Fußgänger verletzt worden. Wie die Polizei am

0: Upamecanos Kopfball in der 21. Minute nach einer Ecke das erste Tor der neuen Spielzeit erzielt haben. Kurz nach der Pause gelang Wagnermann per Abstauber der Ausgleich, aber nur 3 Minuten danach hatte der Titelverteidiger genug. Ulisse nach 55 Minuten mit der erneuten Bayern-Führung. Kurz danach traf Wagnermann unglücklich ins eigene Tor. Pavlovic und Diaz erledigten kurz vor dem Ende den Rest.
1: In der zweiten Bundesliga gewann Hertha BSC in Braunschweig mit 5:3, Osnabrück siegte in Bochum mit 1:0. Und die deutschen Hockeyherren haben das Finale bei der Weltmeisterschaft erreicht. Sie besiegten im Halbfinale im belgischen Wavre Argentinien mit 2:1. Damit könnten die Deutschen morgen gegen Spanien ihren WM-Titel verteidigen. Das waren die Nachrichten.
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3: Ja, sonnig und trocken geht der Tag heute erstmal los. Fast überall scheint die Sonne. Es sind so ein paar vereinzelte Wolken unterwegs. Da fällt aber erstmal noch kein Regen raus. Ab heute Nachmittag kommen dann von Westen her noch so ein paar neue Wolken mit dazu. Da kann dann auch mal ein Schauer mit rausfallen. Ist aber auch eher selten. Die Höchstwerte heute bewegen sich so zwischen 21 und 26 Grad. Auf den Bergen werden es 18 bis 22 Grad. Heute Nacht, da kann es dann auch ab und zu noch mal regnen. Der Sonntag an sich bleibt dann aber wieder trocken mit so einem Mix aus Sonne und Wolken. Die meisten Wolken sind aber eher im Norden unterwegs. Außerdem wird es windig und wir bekommen so Temperaturen zwischen 20 und 27 Grad.
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3: Vorsicht auf der A7, Würzburg Richtung Fulda, zwischen Bad Brückenau-Volkers und dem Fulda-A-Dreieck. Da liegt eine Holzpalette auf allen Fahrstreifen. Und Vorsicht auf der A66, Wiesbaden Richtung Frankfurt, zwischen Wiesbaden-Erbenheim und Wiesbaden-Nordenstadt. Da ist eine Person auf der Fahrbahn.
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3: Einen ganz schönen guten Morgen wünsche ich. Hallo zusammen. Schön, dass Sie da sind. Ich kann dir mal so einen kleinen Alltag in meinen Radiomoderationsalltag geben. Normalerweise, wenn Musik läuft, dann bin ich am Vorbereiten, höre mir schon mal an, was wir gleich als Nächstes für Themen haben und schreibe schon mal so ein paar Moderationen vor und lese mich ein. Aber manchmal muss ich auch einfach tanzen. So wie jetzt mit Elvis Presley.

Eine aktuelle Meldung aus dem HR4-Verkehrszentrum. Vorsicht auf der A7 Würzburg Richtung Fulda zwischen Bad Brückenau Wildflecken und Bad Brückenau Vollkass. Da liegen Reifenteile auf der Fahrbahn und ein defekter LKW steht da auf dem rechten Fahrstreifen.

0: Elmar Kogan hier in HR4 mit dem Tennessee Waltz. Die Tönkesgasse in Frankfurt ist so ein bisschen wie die kleine Mini-Zeile, weil sie parallel zur bekannten Einkaufsmeile verläuft und weil sie auch ein Teil der Frankfurter Geschichte ist. Seit 790 Jahren gibt sie jetzt schon. Ja, schauen wir doch mal, was es da alles so zu finden gibt und was sie vor allem von der großen Zeil unterscheidet. HR4-Reporterin Gabi Beck hat sich da mal rumgetrieben.
1: Willkommen bei der Knopftante.
2: Im Wächtershäuser gibt's die Begrüßung gleich beim Schritt durch die Tür. Zwischen Knöpfen, Borten, Taft und Bändern kommt Inhaberin Sibylle Zolles hervor und sie bietet einfach alles.
3: Alles, ja, was das Schneiderherz begehrt.
2: Und zwar seit 1822. In der Straße schlendern die Leute entlang, genießen das Ambiente abseits der Zeil. Immer ein neugieriger Blick durch die zahlreichen Schaufenster.
4: Also eine Freundin von mir hat hier ein Goldschmiedegeschäft. Außerdem gibt es hier tatsächlich noch ein paar nette kleine Geschäfte.
5: Wir fühlen uns wohl hier. Es ist ruhiger wie vorne.
2: Waffen und Messer bei Dotzert, gegenüber ein Maniküre-Geschäft, ein Aldi, Bürstenladen, Lederwaren bei Gabler, das Café Mozart zum Ausruhen, Optiker, Dessous, Edelsteine und maßgeschneiderte Herrenmode.
6: Mein Name ist Achim Kort. Ich bin der Inhaber der Firma Echtmaß Herrenmaßkleidung und mein Geschäft ist in der Fachgeschäftsstraße in Frankfurt schlechthin.
2: Die Ladenbesitzer sind stolz, hier ihre Geschäfte zu haben. Daran hat sich in den letzten Jahrhunderten wenig geändert. Die meisten Geschäfte stammen aus dem 19. Jahrhundert, manche sind fast 200 Jahre alt. Auch Optiker Hensler wurde in dieser Zeit gegründet. Schon damals waren Sehhilfen ein großes Geschäft. Inhaber Martin Lohr.
7: Das Monokel zum Beispiel, dass man dann ins Auge klemmt oder eben den Zwicker, ja.
2: Klingende Namen wie Brentano oder Bolongaro betrieben hier Handel. Nestle und die Brüder Senckenberg sind hier geboren. Auch Samen Andreas blickt auf eine lange Geschichte zurück.
8: Die Oma und der Opa haben erzählt, dass früher die Frankfurter Innenstadt der Handelsplatz in Deutschland war. Frühjahrsmesse, Herbstmesse, das sind heute noch so Relikte von damals und die waren damals extrem groß.
2: Im Zweiten Weltkrieg wurde die gesamte Straße zerbombt. Aber die Tönkesgasse wurde ganz schnell wieder aufgebaut. Seit fast 800 Jahren mit dem gleichen Namen, der an das alte Antoniterkloster erinnert, das einst hier gestanden hat. Stadthistoriker Christian Setzepfand.
9: Wir Frankfurter haben auch noch zwei Aussprachen dafür. Die etwas deftigere, die Tönkesgasse. Oder die etwas vornehmere, leicht durch die Nase gepetzte, das ist die Tönjesgasse.
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3: Auf den HR4-Live-Wetterkameras sehen wir, dass es überall blauen Himmel gibt. Die Sonne scheint. Auf der Wasserkuppe, da ist es noch so ein bisschen neblig, da ist es ein bisschen düsterer, aber ist ja klar, da ist so ein bisschen weiter oben. Aber sonst geht der Tag erstmal so los, wie vorhergesagt, sonnig und trocken. Ein paar vereinzelte Wolken sind unterwegs, aus denen fällt erstmal noch kein Regen. Ab heute Nachmittag kommen von Westen her dann so ein paar mehr Wolken noch mit dazu. Da kann dann mal ein Schauer mit rauskommen, ist aber auch eher selten. In Korbach werden 22 Grad heute, in Velmar 24 und in Griesheim 26 Grad.
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3: Um 7:30 mit keinen Meldungen liegen da aktuell vor. Ich wünsche eine ganz gute Fahrt. Kommen Sie gut an.
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3: Ganz guten Morgen zusammen. Hallo. Schön, dass Sie da sind. Wir haben jetzt gute Laune und dafür brauchen wir einfach nur so ein Klavier, mit dem man ganz schnell eine gute Stimmung erzeugen kann. La Bionda. One for you. One for me.
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Eine aktuelle Meldung aus dem HR4-Verkehrszentrum. Vorsicht auf der A5 Kassel Richtung Frankfurt zwischen Alsfeld-West und dem Umtal-Dreieck. Da gibt es eine ungesicherte Unfallstelle auf dem rechten Fahrstreifen.

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1: Ja, da geht's um jetzt zwei Findelkinder aus Rumänien. Die warten im Tierheim Hanau sehnsüchtig auf ein neues Zuhause. Simba und Pumpkin sind zwei Mischlinge, gerade mal 2 Jahre alt und sind schon ganz schön neugierig auf die Welt, aber auch so ein bisschen tollpatschig. Das hat allerdings auch einen ernsten Hintergrund. HR4-Reporterin Jutta Nieswand stellt uns die beiden mal vor.
2: Die beiden Rüden Pumpkin und Simba sitzen im hohen Gras. Etwas erschöpft, aber gut gelaunt, wie es scheint. Die beiden sind Brüder, mittelgroß, braun-schwarz. Pumpkin hat einen Kopf wie ein Schäferhund, nur kleiner. Simba eher wie ein schmaler American Staffordshire Terrier. Aber beide sind echte Mischlinge aus Rumänien. Und was hier rumpelt, sind die beiden im Gehege. Doch das heißt nicht, dass sie Rabauken sind. Simba ist nur gerade gegen eine Plastikrampe gestoßen und hat sie umgeworfen, weil er sie nicht gesehen hat. Denn er ist, wie Pumpkin, blind. Tierpflegerin Stefanie Klossek erklärt.
3: Sie sind schon so zur Welt gekommen. Das hat man in der Tierklinik dann gesehen, dass da an der Netzhaut was verändert ist. Und dann hat die Tierärztin gemeint, dass es meistens so im 2. Lebensjahr kommt, dass sie komplett erblinden. Was man bei den 2 auch ein bisschen merkt. Also sie reagieren noch auf hell und dunkel, aber sonst sehen sie halt mehr nicht.
2: Inzwischen sind die beiden auch schon 2 Jahre alt. Grundsätzlich finden sie sich auch gut zurecht, erkunden das Gehege vor allem mit ihrer Nase. Stefanie Klossek erzählt über sie.
3: Pumpkin hier, der ist ein Wirbelwind, ist immer happy, rennt rum, sucht die Nähe. Simba ist am Anfang ein bisschen zurückhaltender, braucht ein paar Minütchen, bis er auf Fremde zugeht. Aber danach, wenn das Eis gebrochen ist, auch ein ganz, ganz verschmuster.
2: Neben der Nase hilft ihnen, ihr Gehör sich zurechtzufinden. Deshalb kann man sie auch mit Worten und Lauten gut leiten. In Rumänien wurden sie als Welpen gefunden und nun im April ins Tierheim Hanau gebracht.
3: Die laufen so gerne mit den Gassigehern. Die erkennen schon manchmal, wer da ist. Auch wenn wir morgens aufschließen, riechen die uns schon, also hören und riechen uns. Und die haben sich ja auch zu zweit, also untereinander. Und es klappt auch schön.
2: Schön wäre es, sie zusammen in eine Familie zu vermitteln. Aber auch getrennt wäre möglich, sagt Stefanie Klossek. Schon allein, um ihre Vermittlungschancen zu erhöhen. Doch welche Familie passt dann zu ihnen?
3: Für die 2 können wir uns eigentlich alles vorstellen. Also von Familie mit Kindern, ein junges, aktives Pärchen. Also die sind ja auch sehr aktiv, laufen gerne. Also es sind schon 2 tolle Begleiter.
2: Nur etwas Geduld sollte man mitbringen. Denn sie werden schon Zeit brauchen, um sich in einem neuen Zuhause einzuleben und zurechtzufinden.
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So viel Emotion in einem Lied. Reinhard Fendrich hier in HR4. The Sweet haben wir jetzt mit dabei, die hören wir auch. Und von denen kennen wir ja so zwei Seiten. Es gibt die eine richtige rockige Seite, die sie so ab 1973 sich zugelegt haben. Davor waren sie entspannter unterwegs. Hören wir jetzt den Coco.

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1: 8 Uhr. USA sichern sich große Ölvorkommen in Venezuela. Isländer stimmen über EU-Beitrittsverhandlungen ab. Bayern-Sieg zum Auftakt der Fußball-Bundesliga. Das Wetter: erst Sonne, später dichtere Wolken und einzelne Schauer, 21 bis 26 Grad. Mein Name ist Christine Schumann. Guten Morgen. Die USA haben sich große Ölvorkommen in Venezuela gesichert. Nach Angaben von US-Präsident Trump geht es um mehr als 65 Millionen Barrel Öl, die man mit einem Abkommen unter seine Kontrolle gebracht habe. Aus Washington, Carsten Kühntop.
2: Die Vereinbarung sei geschlossen worden im Rahmen einer Partnerschaft mit der Privatwirtschaft. Die Ölreserven der USA würden sich dadurch mehr als verdoppeln. Amerika werde wegen des Deals auf Jahre von niedrigeren Spritpreisen profitieren. Nach Angaben von US-Außenminister Rubio bringt die Vereinbarung fast 100 Milliarden Dollar an privaten Investitionen für Venezuela. Das bedeutet tausende gut bezahlte Jobs dort und einen Beitrag zum Wiederaufbau der Wirtschaft des Landes.
1: Nach der Sturzflut im Himalaya steigt die Zahl der Opfer weiter. Die Behörden melden inzwischen fast 600 Tote und mehr als 2400 Vermisste. Zu den Opfern gehören auch Touristen. Das Auswärtige Amt in Berlin spricht von einer niedrigen zweistelligen Zahl deutscher Vermisster. Am Mittwoch hatten Wasser, Schlamm und Geröll auf fast 170 Kilometer in Nepal und China ganze Ortschaften zerstört. Für Island geht es heute um Europa. Die Isländer stimmen in einem Referendum darüber ab, ob die EU-Beitrittsgespräche wieder aufgenommen werden sollen. 270.000 Menschen sind aufgerufen, an der Abstimmung teilzunehmen. Laut Umfragen wird das wohl knapp ausgehen. Zwar gibt es offiziell keine diplomatischen Beziehungen zwischen Deutschland und den radikal-islamistischen Taliban in Afghanistan, dennoch ist aktuell eine Delegation hier unterwegs. Sie soll geplante Abschiebeflüge vorbereiten. ARD-Reporter Peter Hornung.
3: Es ist bisher praktisch eine geheime Mission, vollkommen unbemerkt von der deutschen Öffentlichkeit. Die drei Taliban sind nach NDR-Information am Mittwoch in Deutschland eingetroffen. Das Auswärtige Amt bestätigte auf NDR-Anfrage am Freitagabend die Anwesenheit der Taliban-Delegation. Die Mission stehe im Zusammenhang mit weiteren Abschiebungen afghanischer Staatsbürger nach Afghanistan. Es gehe darum, Dokumente auszustellen, die die Taliban anerkennen.
1: Großbritannien will, dass ein wertvolles Rembrandt-Gemälde im Land bleibt. Die Ausfuhrgenehmigung dafür wurde gestoppt bis zum 26. Dezember. Solange habe ein Museum oder ein anderer Käufer Zeit, das Geld für das

0: Neue Saison der Fußball-Bundesliga mit einem Heimsieg eröffnet. Die Münchner besiegten den VfB Stuttgart mit 5:1. Und in der zweiten Bundesliga gewann Hertha BSC in Braunschweig 5:3. Osnabrück setzte sich in Bochum mit 1:0 durch. Das waren die Nachrichten.
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2: Mit viel Sonne geht's in den Tag heute rein. Ein paar vereinzelte Wolken sind mal unterwegs. Aus denen fällt heute Morgen aber erstmal noch kein Regen. Später am Nachmittag kommen dann vom Westen her dann ein paar mehr Wolken reingezogen. Da kann auch mal ein Schauer mit rauskommen. Ist aber auch eher selten, dass das passiert. Die Höchstwerte heute bewegen sich dann so zwischen 21 und 26 Grad. Auf den Bergen ist es ein bisschen kühler. Da haben wir 18 bis 22 Grad. In der Nacht zum Sonntag kann es dann auch noch mal ein bisschen regnen. Der Sonntag an sich bleibt dann aber trocken mit so einem Mix aus Sonne und Wolken, wobei die meisten Wolken da im Norden unterwegs sind. Und außerdem weht ein frischer Wind durch die Gegend und wir bekommen so 20 bis 27 Grad.
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2: Da haben wir einmal die A5, Kassel Richtung Frankfurt. Zwischen Alsfeld West und dem Umtal-Dreieck, da gab es einen Unfall auf dem Standstreifen. So, jetzt muss ich mal gucken, warum geht das hier nicht weiter in meinem System? So, jetzt geht's wieder. Machen wir weiter und zwar auf der A7, Würzburg Richtung Fulda. In Höhe Bad Brückenau Vollgas, da gab es einen Unfall auf dem rechten Fahrstreifen und dem Standstreifen. Und Stadt Offenbach am Main. In Offenbach findet gerade eine geplante Katastrophenschutzübung statt. Deswegen ist da vermehrt mit Einsatzfahrzeugen zu rechnen. Es besteht aber keine Gefahr für die Bevölkerung.
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2: Ja, und Frühstückszeit jetzt auch hier in HR4. Die Kolleginnen und Kollegen, die bringen hier gerne ja morgens auch immer was mit, also die so auch im Hintergrund hier mitarbeiten. Heute hatten wir alle irgendwie die gleiche Idee, nämlich süße Sachen. Also wir haben süße Sachen mitgebracht. Also es gibt hier jetzt selbstgemachte Muffins oder so ein paar Kuchenstücke. Gut, einmal in der Woche darf man, glaube ich, auch mal so frühstücken, wenn der Rest der Woche dann ein bisschen ausgewogener ist. Falls Sie gerade auch am Frühstücken sind, lassen Sie sich schmecken und Ihnen allen zusammen natürlich einen ganz schönen guten Morgen.
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0: Schönen guten Morgen zusammen. Hier ist HR4 am Samstag. Wer mit dem Fahrrad im Autokino steht, hat sich wahrscheinlich verirrt. Außer heute Abend im Autokino in Neu-Isenburg. Da sind alle Fahrradfahrerinnen und Fahrradfahrer nämlich genau richtig und willkommen. Heiko Desch ist der Theaterleiter vom Autokino im Stadtteil Gravenbruch. Ja, und er hatte die Idee dazu.
1: Fahrradkino haben wir meines Wissens noch nie gemacht. Wir sind in Verbindung mit dem ADFC, haben Rückmeldungen von verschiedenen Ortsgruppen aus Frankfurt, Heusenstamm, Neu-Isenburg, Seligenstadt und erwarten einige Radfahrer, wobei ich die Anzahl nicht genau beziffern kann. Aber ich freue mich über jeden einzelnen Radfahrer, der kommt. Es werden extra die besten Plätze an diesem Abend abgesperrt. Das ist mal eine Ausnahme. Da werden dann auch schon Stühle aufgestellt, sodass dass die Radfahrer sich hinsetzen und den Film genießen können.
0: Ja, aber auch eigene Decken und Stühle mitbringen ist auch erlaubt. Und auch um den Ton zum Film müssen wir uns keine Gedanken machen.
1: Normalerweise hören die Leute ja den Filmton übers Autoradio und wir bauen natürlich eine Außenanlage auf mit Radioempfänger und entsprechenden Boxen, sodass auch der Ton für die Radfahrer verfügbar sein wird.
0: Zu sehen gibt es dann eine echte Filmpremiere, wie sie besser zu so einem Event auch gar nicht passen könnte.
1: Es geht um den Film Same Sun. Wiebke Lümert ist eine Freiburgerin, die vor ein paar Jahren von Freiburg aus bis Südafrika mit dem Fahrrad gefahren ist. Und ja, diese Tour wurde filmisch festgehalten und Wiebke Lümert ist persönlich vor Ort hier im Autokino, stellt den Film vor, wird auch mit dem Publikum sprechen und auch nach dem Film noch Zeit haben, über die Eindrücke des Filmes zu reden.
0: Also Film gucken und mit der Filmmacherin danach noch sprechen und mit dem Fahrrad ins Autokino. Das alles geht heute Abend in Gravenbruch an der B485 bei Neu-Isenburg. Und wer vorbeikommen möchte, Theaterleiter Heiko Desch freut sich auch drauf. Und ja, natürlich, verhungern muss auch keiner.
1: Ja, wie jedes andere Kino auch, bieten wir natürlich Popcorn und Nachos an und haben darüber hinaus, ich spreche immer von den besten Burgern der Welt in meinem Gourmet-Tempel. Das ist vielleicht leicht übertrieben, aber darauf dürfen sich die Radfahrer, die noch nicht hier waren, auch freuen.
0: Ja, dann viel Spaß beim Filmgucken auf zwei Rädern.
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0: jetzt so um 8.23 Uhr, 7 Minuten vor halb neun, so eine leckere Tasse Kaffee. Helene Fischer und Florian Silbereisen, bieten Sie uns an. Schau mal herein.
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2: Ohne Regen, aber mit Sonne geht's heute erstmal in den Tag. Und trocken bleibt es eben auch. Ein paar Wolken sind unterwegs, aus denen aber wie gesagt kein Regen. Ab heute Nachmittag kommen dann so ein paar mehr Wolken rein. Die ziehen so von Westen hier zu uns nach Hessen. Da kann dann auch mal ein Schauer dabei sein, aber auch eher selten. Dann haben wir Höchstwerte heute so in Korbach. Gibt es hoch bis auf 22 Grad. In Vellmar bis auf 24 und in Griesheim bis auf 26 Grad.
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2: Um einer Minute nach 8:30, da haben wir eine Meldung. A7 Würzburg Richtung Fulda. In Höhe Bad Brückenau-Volkers, da gibt es gerade Bergungsarbeiten auf dem rechten Fahrstreifen und dem Standstreifen.
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2: Ich wünsche Ihnen ganz schönen guten Morgen zusammen. Hallo, schön, dass Sie da sind. Die Beach Boys bringen uns jetzt gleich in den Tag Surfen in die USA. Danach gibt es außerdem Eddie Rabbit, die mit Rocky Mountain Music, und Melissa Naschenweng ist auch mit dabei. Hormat in mir.
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0: Melissa Naschenmengen, Mohammed in mir hier in HR4. 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
4: 9 Uhr. Rekordsumme bei Lohnfortzahlung. Isländer stimmen über EU-Beitrittsverhandlungen ab. Angespannte Situation in hessischen Tierheimen. Das Wetter erst noch Sonne, später dichtere Wolken und einzelne Schauer, 21 bis 26 Grad. Mein Name ist Christine Schumann. Guten Morgen. Deutsche Unternehmen haben im letzten Jahr eine Rekordsumme für kranke Beschäftigte ausgegeben. Das Institut der deutschen Wirtschaft gibt die Kosten für die Lohnfortzahlung im Krankheitsfall mit insgesamt rund 85,6 Milliarden Euro an. Das sind gut 4 Milliarden mehr als im Jahr davor. Als Gründe nennt das Institut höhere Löhne, mehr Beschäftigte und den weiter hohen Krankenstand. Die USA haben sich große Ölvorkommen in Venezuela gesichert. Nach Angaben von US-Präsident Trump geht es um mehr als 65 Millionen Barrel Öl, die man mit einem Abkommen unter seine Kontrolle gebracht habe. Aus Washington, Carsten Kühntop.
5: Die Vereinbarung sei geschlossen worden im Rahmen einer Partnerschaft mit der Privatwirtschaft. Die Ölreserven der USA würden sich dadurch mehr als verdoppeln. Amerika werde wegen des Deals auf Jahre von niedrigeren Spritpreisen profitieren. Nach Angaben von US-Außenminister Rubio bringt die Vereinbarung fast 100 Milliarden Dollar an privaten Investitionen für Venezuela. Das bedeutet tausende gut bezahlte Jobs dort und einen Beitrag zum Wiederaufbau der Wirtschaft des Landes.
4: Soll Island wieder mit der EU über einen Beitritt verhandeln? Darüber stimmen die Menschen gerade auf der Vulkaninsel in einem Referendum ab. ARD-Korrespondentin Jana Sinram.
6: Das Ergebnis dürfte knapp werden, denn Island ist in der EU-Frage stark gespalten. In den jüngsten Umfragen gab es einen minimalen Vorsprung für ein Nein zu neuen Verhandlungen, aber im Prinzip steht es praktisch 50-50. Die EU-Befürworter erhoffen sich von einer EU-Mitgliedschaft mehr Sicherheit und wirtschaftliche Vorteile. Die EU-Gegner wollen sich vor allem im Bereich der Landwirtschaft und der Fischereirechte nicht von Brüssel reinreden lassen.
4: Nach der Sturzflut im Himalaya steigt die Zahl der Opfer weiter. Die Behörden melden inzwischen fast 600 Tote und mehr als 2400 Vermisste. Zu den Opfern gehören auch Touristen. Das Auswärtige Amt in Berlin spricht von einer niedrigen zweistelligen Zahl deutscher Vermisster. Am Mittwoch hatten Wasser, Schlamm und Geröll auf fast 170 Kilometer in Nepal und China ganze Ortschaften zerstört. Die Tierheime und Tierschutzvereine in Hessen haben momentan viel zu tun. Das hat der Landestierschutzverband Hessen mitgeteilt. HR-Reporter Marco Schleicher.
7: Vor allem angespannt ist die Situation auf den Katzenstationen. Die gefundenen Tiere kommen in gesundheitlich schlechtem Zustand an, heißt es vom Verband. Deshalb haben mehrere Vereine Aufnahmestopps verhängt. Auch bei Hunden werden die Plätze knapp, vor allem für Tiere mit besonderen Anforderungen. Noch ein Problem der Tierheime: der Fachkräftemangel. Außerdem fehle oft das Geld. Die Situation verschärfe sich vor allem in den Sommerferien. Bei Katzen halte die Belastung aber bis in den Herbst an, weil viele Tiere nicht kastriert seien.
4: Der FC Bayern München hat die neue Saison der Fußball-Bundesliga mit einem Heimsieg eröffnet. Die Münchner besiegen den VfB Stuttgart mit 5:1. Eintracht Frankfurt steigt heute Nachmittag ein mit einem

0: Ab heute Nachmittag kommen von Westen her dann aber doch so ein paar mehr Wolken noch mit dazu. Da kann auch mal ein Schauer rauskommen, ist aber auch eher selten. Und die Temperaturen gehen hoch auf 21 bis 26 Grad. In der Nacht zum Sonntag kann es dann ab und zu auch nochmal regnen. Der Sonntag an sich bleibt dann aber trocken mit so einem Mix aus Sonne und Wolken, wobei die meisten Wolken im Norden unterwegs sind. Und außerdem wird es windig und wir bekommen 20 bis 27 Grad.
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0: Da haben wir eine Meldung. Die A7 Würzburg Richtung Fulda in Höhe Bad Brückenau-Volkers. Da gibt es Bergungsarbeiten auf dem rechten Fahrstreifen und dem Standstreifen gerade.
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0: Ja, so ist es. Und auf geht's ins Wochenende. Schön, dass Sie da sind. Schönen guten Morgen. Hallo zusammen.
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0: 9:15. 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In Bad Wildungen, in Nordhessen, gibt es kein Freibad und auch kein Hallenbad mehr. Also deswegen hat die Stadt jetzt für diesen Sommer zum ersten Mal ein Freibad gemietet. Also genauer gesagt waren das zwei so mobile Schwimmbecken. Drumherum sah das allerdings alles so ein bisschen lieblos aus. Deswegen hat das auch erstmal für Spott in den Medien gesorgt. Die Menschen vor Ort haben sich aber darüber gefreut. Heute ist jetzt nun der letzte Badetag. HR4-Reporterin Silvia Ritter war für uns nochmal dort.
1: Sand ist aufgeschüttet, Umkleiden und ein Kiosk stehen an den beiden blauen Becken. Das große ist 25 Meter lang. Heute gehen die 10 Wochen Badesaison zu Ende. Zeit auch für Bürgermeister Ralf Gutheil, Bilanz zu ziehen.
2: Die vielen Kinder, die hier waren, die einfach ins Wasser gesprungen sind, die Wasserball gespielt haben, mit den Badenudeln, mit den Badebrettern rumgealbert haben, einfach Spaß haben und sich abgekühlt haben und das Wasser genossen haben, das war einfach herrlich. Und wenn dann hier 140, 200 Kinder und Erwachsene Spaß haben, dann ist man stolz und sagt, es kann doch nicht so verkehrt gewesen sein. Das war absolut richtig.
1: Vor der Eröffnung gab es viel Kritik. In den sozialen Medien wurde sich über die XXL-Pools als Schwimmbadersatz lustig gemacht. Und so sieht das Fazit unter den Badegästen heute aus.
3: Ich fand es wunderbar für Wildung, für die Kinder optimal und auch die Erwachsenen können gut schwimmen. 25 Meter Becken optimal. Ich bin gern hierher gekommen und wenn es nächstes Jahr wieder käme, komme ich auch.
4: Also ich würde natürlich eine richtige Schwimmhalle bevorzugen, aber an sich kann man das wieder machen.
5: Vielleicht Liegeplätze, das wäre vielleicht noch ein bisschen mehr Rasen, sowas vielleicht, so eine schöne Liegefläche.
1: Denn eine richtige Liegefläche, die hat in diesem Jahr gefehlt. 300.000 Euro hat die Kurstadt in das Mietfreibad investiert. Und das soll auch im nächsten Jahr wiederkommen, hat die Stadtverordnetenversammlung einstimmig beschlossen. Bürgermeister Ralf Gutheil.
2: Das ist das Maximale, was wir für das Geld bekommen haben. Und wenn man sich mal richtig informiert hat, deutschlandweit haben viele Städte diesen Weg gewählt, weil sie sich halt einfach ein normales Schwimmbad oder ein Freibad nicht mehr leisten können. Solange Bund und Land da nicht mehr Geld den Kommunen zur Verfügung stehen, denke ich mal, wird es tendenziell auch noch mehr werden.
1: Konkrete Neubaupläne für ein Hallen- oder Freibad gibt es in Bad Wildungen nicht. Das Konzept mit dem improvisierten Mietfreibad scheint erst einmal aufzugehen. Kostendeckend war die Saison allerdings nicht.
2: Kinder, Jugendliche oder bis Erwachsenenalter haben ja nur 1 Euro pro Tag bezahlt und konnten so oft kommen und gehen, wie sie wollten. Erwachsene 3 Euro. Ich glaube, das spricht für sich. Also die Kostendeckung war auch nie das Ziel dafür, sondern ein Angebot als Ersatz zu schaffen für das nicht mehr vorhandene Schwimmbad.
0: Ja, also doch eine gute Sache. Und im nächsten Jahr klappt es dann bestimmt auch mit der Liegewiese und etwas mehr Grün.
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2: Schauen wir doch auf ganz aktuelle Werte. In Kassel sind es gerade 14 Grad, genauso auch wie in Limburg. Und schauen wir mal, ob wir noch was finden, wo es ein bisschen wärmer ist jetzt schon. In Riedstadt, da sind es 15 Grad. Sonnig und trocken geht es erstmal heute so in den Tag rein. Ein paar Wolken sind unterwegs, die aber erstmal ohne Regen. Der Regen kann heute Nachmittag kommen, wenn dann von Westen her so ein paar mehr Wolken reinziehen. Aber auch da ist es eher selten, dass da mal ein bisschen was runterkommt. Maximal geht es noch hoch bis auf 26 Grad, in den Bergen bis auf 22 Grad.
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2: Um gleich 2 Minuten nach 9:30. Die A7 Fulda Richtung Würzburg. Zwischen dem Fulda A3-Eck und Bad Brückenau-Wildflecken gibt es gerade 5 Kilometer Stau.
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2: Ja, frohe Weihnachten. Sag ich jetzt mal an der Stelle, denn gleich kommt ABBA. Und bei ABBA ist es bei mir immer so, da muss ich irgendwie an Weihnachten denken, weil ich meine erste CD damals von ABBA zu Weihnachten geschenkt bekommen habe, in der Jugend, ja. Waterloo, hören wir jetzt. Schönen guten Morgen.
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1: Ein nagelneuer Grill ist ja super schick anzusehen, bis da mal so die ersten Würstchen drauf gegrillt wurden. Dann setzt sich manchmal doch ganz schnell der Rost so am Grillrost an. Ja, und dann ist er gar nicht mehr so schick anzusehen. Wir können aber vor dem Kauf schon erkennen, ob das Grillrost etwas taugt oder nicht, weiß Elmar Gnädig. Er ist der Experte für Grills im Küchenfachgeschäft Hornschuh in Kassel.
2: An der Haptik, wenn ich den Grill anfasse, habe ich ein dickes Material, habe ich Ecken, die schneiden, scharfkantig sind. Das Scharnier, läuft es normal, läuft es gerade? Wie schnell kann ich die Türe ausbauen? Ist alles fest montiert? Wenn ich es montiert habe, habe ich lose Teile? Deckel, wackelt da, hat er Luft, hat er Spiel.
1: Ja, also stabil muss er schon sein. Wackelt und klappert irgendwas, dann lieber die Finger davon lassen. Aber auch der beste Grill braucht gute Pflege.
2: Edelstahlroste oder Gussroste oder Stahlroste sind alle langlebig bei richtiger Pflege. Gussroste müssen halt mal wieder eingeölt werden und vor allen Dingen die Roste regelmäßig genutzt werden. Nicht nutzen ist immer schlechter Haltbarkeitsfaktor.
1: Das ist jetzt so bei den lauen Sommerabenden ja noch kein Problem. Aber wenn der Grill dann nicht mehr so oft genutzt wird, ja, muss er quasi in den Winterschlaf versetzt werden.
2: In der Regel hilft immer eine Abdeckhaube, eine hochwertige Abdeckhaube, weil die auch Feuchtigkeit vom Grill abhält. Da auch darauf achten, wenn der Grill draußen steht, immer mal wieder die Haube abzunehmen, weil sie doch aufgrund der Feuchtigkeit auf dem Grill Wasserflecken bilden können. Und da mit ein bisschen Luft dran kann.
1: Und Feuchtigkeit kann im ungünstigsten Fall dann zu nicht so schönen Flecken bis hin zum Rost führen, wenn es kein hochwertiges Grillgitter ist. Wie wir davor sorgen, hat uns Küchenprofi Elmar Gnädig erzählt.
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0: Country-Stimme hört man richtig raus bei Kenny Rogers hier in HF4. Ja. Michael Mayer macht jetzt gleich weiter. Hallo. Sag mal, was glaubst du, hört man beim Catcar-Fahren Country-Music?
1: Glaube ich eher nicht.
0: Bei dir geht es gleich um Catcars.
1: Catcar, kennst du das noch von früher? Hatten wir doch alle, ne?
0: Ja, also, natürlich. Also auf dem Hof rumgefahren und sich die eine oder andere Schramme da irgendwo am Ellbogen, das, hat sich jeder, glaube ich, mal.
1: Das gehörte dazu, ne? Und ich glaube, früher hatte jedes Kind hatte Catcar. Ich hätte gar nicht gedacht, dass es das heute tatsächlich noch gibt. Okay. Also jetzt nicht mit Motor, sondern wirklich so, wo noch getreten wird, wie früher. Und das sogar stundenlang, und zwar in Wiesbaden. Was da genau stattfindet, wie das aussieht, dieses Rennen, was es da heute gibt und was es auch zu gewinnen gibt, das werden wir gleich erfahren. Vom Rennleiter.
0: Okay, interessant. Also das ist doch, da lernt man immer was dazu, was es noch alles gibt aus der Kindheit von früher. Ne? Michael Mayer macht dann gleich weiter mit vielen spannenden Themen ab 10. Ich wünsche einen ganz schönen Samstag jetzt noch. Und wenn Sie mögen, hören wir uns morgen früh wieder hier ab 6 in HF4.

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6: 10 Uhr. Rekordsumme bei Lohnfortzahlungen. Isländer stimmen über EU-Beitrittsverhandlungen ab. Eintracht Frankfurt startet in die Fußball-Bundesliga. Das Wetter erst Sonne, später dichtere Wolken und einzelne Schauer bis 26 Grad. Mein Name ist Christine Schumann. Noch nie haben deutsche Unternehmen so viel für kranke Beschäftigte ausgegeben wie im letzten Jahr. Das zeigt eine Studie des Instituts der deutschen Wirtschaft. Aus der Nachrichtenredaktion Katrin Austermann.
7: Die Experten haben ausgerechnet, für die Lohnfortzahlung im Krankheitsfall wurden 85,6 Milliarden Euro ausgegeben. Das sind 4 Milliarden mehr als im Jahr davor. Innerhalb der vergangenen 15 Jahre hätten sich die Kosten sogar mehr als verdoppelt. Die Gründe: höhere Löhne, mehr Beschäftigte und der weiter hohe Krankenstand in Deutschland. Die geplante Attestpflicht ab Tag 1 sieht das IW kritisch, unter anderem wegen des zusätzlichen Verwaltungsaufwands. Dagegen hat sich auch Bundesarbeitsministerin Baas ausgesprochen.
6: Bundesarbeitsministerin Baas stellt die geplante Pflicht zur Krankschreibung ab dem ersten Tag in Frage. Sie sagte den Funke-Zeitungen, die schwarz-rote Koalition solle sich schon noch einmal fragen, ob das sinnvoll sei. Sie befürchtet, dass Menschen mit einem leichten Infekt sofort zum Arzt gehen und sich gleich eine ganze Woche krankschreiben lassen, statt nur kurz auszufallen. Außerdem müsse die Attestpflicht auch mit einer Termingarantie beim Arzt verbunden sein. Für Island geht es heute um Europa. Die Isländer stimmen gerade in einem Referendum darüber ab, ob die EU-Beitrittsgespräche wieder aufgenommen werden sollen. 270.000 Menschen sind aufgerufen, an der Abstimmung teilzunehmen. Laut Umfragen wird es wohl knapp ausgehen. Nach der Sturzflut im Himalaya steigt die Zahl der Opfer weiter. Die Behörden melden inzwischen fast 600 Tote und mehr als 2.400 Vermisste. ARD-Korrespondentin Lena Bodewein.
8: Die Rettungsarbeiten auf beiden Seiten der Grenze von Nepal und Tibet laufen weiter, nach Unterbrechungen durch die Bedrohung einer erneuten Flutwelle. Nepal benötigt spezialisierte ausländische Hilfe bei der Bergung aus Tunneln, beim Transport sowie bei der Identifizierung und Lagerung von Leichen. Das sagte der nepalesische Außenminister der Nachrichtenagentur Reuters. Allgemeine Rettungs- und Bergungsarbeiten stemme das Land dagegen alleine.
6: Nach dem Tod der US-Country-Sängerin Dolly Parton soll der Flughafen von Nashville künftig ihren Namen tragen. Das hat der Gouverneur des Bundesstaates Tennessee gemeinsam mit dem Flughafenbetreiber mitgeteilt. Man wolle so ein bleibendes Denkmal für Dolly Parton schaffen. Sie war diese Woche im Alter von 80 Jahren gestorben und hatte Jahrzehnte in Nashville gelebt. Heute geht auch für die Eintracht Frankfurt die neue Saison in der Fußball-Bundesliga los. Um 15.30 Uhr ist Anpfiff bei Union Berlin. HR-Sportreporter Daniel Hör.
9: Mit Optimismus und einem neuen Torwart tritt Eintracht Frankfurt die Reise zum Bundesliga-Auftakt bei Union Berlin an. Während Noah Atubolu noch die Unterschrift unter seinen Vertrag setzte, schwärmte Eintracht-Coach Adi Hütter auf der Pressekonferenz schon offen von den Fähigkeiten seiner neuen Nummer 1. Dass der Kader noch nicht ganz rund ist und an anderer Stelle noch nachgebessert werden soll, daraus macht Hütter keinen Hehl. Und trotzdem habe er ein gutes Gefühl, bei guter Leistung seiner Mannschaft einen erfolgreichen Saisonstart in Berlin hinzulegen.
6: Schon vorher empfängt in der dritten Liga der SVW in Wiesbaden Rot-Weiß Essen, und zwar um 14 Uhr. Das waren die Nachrichten.
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10: Heute gibt es Sonne und Wolken und am Nachmittag gibt es noch mehr, nämlich mehr Wolken. Meistens wird es aber trocken bleiben. Ja, vereinzelt ist vielleicht mal ein Schauer möglich. Momentan um 20 Grad, die Höchstwerte heute bis 26 Grad. Morgen am Sonntag Sonne und Wolken, aber trocken. Allerdings auch ein bisschen windig, 20 bis 27 Grad. Am Montag

0: Hattenbacher Dreieck steht ein defekter Pkw auf dem rechten Fahrstreifen. Und A7 Fulda Richtung Würzburg, zwischen Fulda Dreieck und Bad Brückenau-Volkers 4 Kilometer Stau.
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0: Wochenende. Auf geht's in den Samstagvormittag mit Schmackes, ne? Gleich mit dem Catchcar-Rennen. Was das genau ist, werden wir gleich erfahren. Und auch musikalisch. Mit Schmackes hinein in den Vormittag. Mit Fantasy, mit den Drifters und mit Boney M.

0: Vormittag am Samstag mit HR4. Wer als Kind einen Catcar hatte, erinnert sich ganz bestimmt an das entspannte Herumrollen im Hof. Ja, das geht auch anders. Und zwar auch heute noch auf einer speziell eingerichteten Rennstrecke. Und das ist kein Kinderkram, trotzdem aber ein Riesenspaß. In Wiesbaden am Kulturzentrum Schlachthof, da gibt es heute die internationale deutsche Catcar-Meisterschaft. Dietmar Krah ist der Rennleiter und ich habe mit ihm vor der Sendung gesprochen, weil er mitten im Aufbau steckt. Hallo erstmal.
1: Ja, hallo.
0: Internationale deutsche Meisterschaft, das klingt ja schon nach der großen Bühne. Ne? Woher kommen die ganzen Teams?
1: Ganz überwiegend aus der Region. Letztes Jahr hatten wir auch ein Team, wo alle Sizilianer waren. Die wohnten allerdings im Rhein-Main-Gebiet. Ja. Das heißt, trotzdem sind alle Teams erlaubt. Für dieses Jahr haben wir 8 Rennteams und 8 neue Rennwagen. Und das ist dann gerade gut aufgegangen.
0: Und die müssen sich dann 4 Stunden lang auf Tretautos quälen. Muss man sich das so vorstellen?
1: Tretautos ist vielleicht ein bisschen ein altmodischer Begriff.
0: Das ja, so kenne ich die Dinger noch.
1: Ja, ja, die Catcars, wie man sie kennt, wie so ein Auto wiegt ungefähr 45 Kilo, ist für dieses Rennen tatsächlich eine Sonderanfertigung. Gewichtsoptimiert, verstärkte Kette, besondere Rennreifen, keine Gangschaltung, sondern Rennritzel, Sportlenkrad und so weiter.
0: Das klingt schon sehr professionell. Ne? Und dann geht's auf die Piste. Wie sieht die aus?
1: Die Rennstrecke ist 338 Meter lang. Damit das Umfeld und die Halle des Schlachthofs zu einer Rennstrecke wird, werden 148 Absperrgitter, 20 Baken, 80 Strohballen, 40 Autoreifen, Fahrbahnteiler, Metallfässer und so weiter verbaut und eine Sitztribüne aufgebaut und dann entsteht der knapp 340 Meter lange Schlachthofring. Das ist eine relativ anspruchsvolle Rennstrecke. Es gibt knifflige Kurvenkombinationen, aber natürlich auch schnelle Passagen, wo überholt werden kann. Und das Rennen geht tatsächlich über exakt 4 Stunden.
0: Mhm. Und es gibt einen ungeschlagenen Champion, ist das richtig?
1: Nee, nicht ungeschlagen. Das macht es ja erst richtig spannend. Vor 2 Jahren wurden sie geschlagen. Ah. Der Champion, dreifacher deutscher Meister, heißt Total Control Racing. Die treten an tatsächlich in Rennshirts mit 3 Sternen und wollen sich den 4. Stern holen. Aber sie wurden auch schon geschlagen.
0: Ja. Also, es wird spannend heute. Dann wird sich ja zeigen, wer da den Preis gewinnt. Was gibt's denn überhaupt zu gewinnen?
1: Das Großartigste ist natürlich der Titel, internationaler deutscher Meister. Mhm. Dazu gibt es 420 Euro Bargeld und eine Kiste Bier und einen Pokal.
0: Und vorbeikommen darf jeder?
1: Ja, ab 15 Uhr ist Pflichttraining, 17 Uhr Rennstart und um 21 Uhr ist Zieleinlauf.
0: Also richtig was los bei Ihnen. Also anfeuern und zugucken ist sehr erwünscht, ja, bei den deutschen Catcar-Meisterschaften auf dem Gelände des Schlachthofs in Wiesbaden. Rennleiter Dietmar Krah war das. Vielen Dank und viel Spaß heute.
1: Dankeschön.

Bürgerrechte, soziale Gerechtigkeit, das sind ihre großen Themen. Durchaus auch musikalisch, ne? Singen kann sie ja auch. Joan Baez in HR4 am Samstagvormittag. Und jetzt gibt's die Rodensteiner, also aktuelle Musik. Ciao, ciao, amore.

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1: 10:30 ist es.
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2: A3 Frankfurt Richtung Köln zwischen Kelsterbach und Mönchhof-Dreieck. Ein Unfall auf dem linken Fahrstreifen. A3 Frankfurt Richtung Würzburg zwischen Stockstadt und Aschaffenburg-Ost. 6 Kilometer Stau nach einem Unfall auf dem Standstreifen. In der Gegenrichtung zwischen Hößbach und Aschaffenburg-Ost 4 Kilometer stockender Verkehr. A5 Frankfurt Richtung Kassel zwischen Nordwestkreuz Frankfurt und Bad Homburger Kreuz steht ein defekter PKW auf dem Abbiegestreifen. Und A7 Fulda Richtung Würzburg zwischen Fulda Dreieck und Bad Brückenau-Wildflecken 7 Kilometer Stau.
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2: und mit Howard Carpendale. 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
1: Sandy Shaw in HR4. Hereinspazier zum Rummelnachtstraum zwischen Staatstheater und Naturkundemuseum in Kassel. Da gibt es gerade einen besonderen Jahrmarkt. Also nicht nur mit Karussells und Buden, sondern auch mit Schauspielern mitten im Geschehen. Es gibt keine feste Bühne, die Kulisse ist die Kirmes selbst und die Gäste werden direkt Teil einer Show. Und wie sich dieser Rummelnachtstraum anfühlt und was das überhaupt genau ist, das erfahren wir jetzt von unserer Reporterin Salome Schmidtgall.
2: Herzlich willkommen zum Rummelnachtstraum!
3: Kinder stehen an Schießbuden, während ein Schauspieler mit Eselsohren an ihnen vorbeispringt. Es riecht nach süßen Krebs und Gegrilltem. Das Staatstheater Kassel spielt den Rummelnachtstraum. Ein Stück frei nach Shakespeares Sommernachtstraum zwischen Kettenkarussell und Boxautos. Für die Schauspieler ist diese Nähe zum Publikum etwas ganz Besonderes.
4: Es macht einfach viel mehr Spaß, weil wir wirklich, wirklich interagieren können. Und es macht es einfach wahnsinnig lebendig.
3: Die Bühne ist der ganze Rummelplatz, der zwischen Schauspielhaus und Otoneum aufgebaut wurde. Die Zuschauer bewegen sich mit den Schauspielern frei zwischen den Attraktionen von einer Szene zur nächsten. Immer der Musik und den Stimmen hinterher. Teil der Kulisse sind neben den klassischen Kirmesbuden und Fahrgeschäften aber auch ausgestellte Kunstwerke in Containern, auf deren Dächern auch Theater gespielt wird. Intendant Florian Lutz erklärt, was hinter der Kombination steckt.
5: Diese Idee, den Rummel mit bildender Kunst, zeitgenössischer Kunst und eben auch Theater zu verbinden, knüpft ja gewissermaßen an die Ursprünge von Theater, Schauspielerei und aber eben auch Schaustellerei, die einstmals gemeinsam auf den Jahrmärkten auftraten.
3: Die Tradition des Jahrmarkttheaters soll so neu aufleben. Und bei den Besuchern kommt die Mischung aus Kirmes, Kunst und Theater gut an.
6: Hier bekommt man viel, viel mehr mit, weil du auch zum Beispiel die Spielenden ansprechen kannst oder die sprechen nicht an.
7: Also ich glaube, so ein Rummel gab es ja noch nie in einem Theater und in der Kombination finde ich das auf jeden Fall sehr, sehr spannend.
3: Noch bis zum 6. September verwandelt sich der Rummel zweimal täglich in eine Bühne unter freiem Himmel. Tickets gibt es unter anderem vor Ort und online beim Staatstheater Kassel.
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wehenden Wind. Da weiß man, woher der Wind weht. Juliane Werding in HR4 am Vormittag. Es ist wieder Wochenende und noch dazu ein schönes, ne, sommerliches mit viel Sonne. Und wenn wir Glück haben, mit überhaupt gar keinen Schauern. Ne? Also ein Gewinn auf ganzer Linie. So you win again, hot chocolate.

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6: 11 Uhr. Bas stellt schnellere Testpflicht in Frage. Zahl der Opfer nach Sturzfluten in Nepal weiter gestiegen. 2000 Menschen zum Christopher Street Day in Fulda erwartet. Das Wetter ist noch Sonne, später dichtere Wolken und einzelne Schauer, 21 bis 26 Grad. Mein Name ist Mike Oeske. Bundesarbeitsministerin Baas ist skeptisch, was die geplante Krankschreibung ab dem ersten Tag betrifft. Den Funke Zeitungen sagte sie, die Koalition sollte sich noch einmal fragen, ob das sinnvoll sei. ARD-Hauptstadtkorrespondentin Sabine Henkel.
7: Sie befürchtet nämlich Folgendes: Wenn Menschen mit einem leichten Infekt am ersten Tag zum Arzt gehen, dass dann aus einem kurzen Ausfall eine ganze Woche Krankschreibung werden könnte. Baas sagte auch, sie sei koalitionstreu, will sich also an die Abmachung halten. Die Fraktionsvorsitzenden von Union und SPD hatten sich in dieser Woche auch dazu geäußert und festgehalten, dass sie den gelben Schein ab dem ersten Tag flexibel und praxistauglich ausgestalten wollen. Konkret wurden sie nicht.
6: Deutsche Unternehmen haben im letzten Jahr eine Rekordsumme für kranke Beschäftigte ausgegeben. Das arbeitgebernahe Institut der deutschen Wirtschaft gibt die Kosten für die Lohnfortzahlung im Krankheitsfall mit insgesamt rund 85,6 Milliarden Euro an. Das sind gut 4 Milliarden mehr als im Jahr davor. Als Gründe nennt das Institut höhere Löhne, mehr Beschäftigte und den weiter hohen Krankenstand. Nach den schweren Sturzfluten in Nepal und der autonomen chinesischen Region Tibet steigt die Zahl der Opfer weiter. Die nepalesischen Behörden sprechen aktuell von mindestens 626 Menschen, die bei den Fluten ums Leben gekommen sind. Mehr als 2400 werden noch vermisst. Aus Tibet waren vorher 7 Todesopfer gemeldet worden und mehr als 550 Vermisste. Soll Island wieder mit der EU über einen Beitritt verhandeln? Darüber stimmen die Menschen gerade auf der Vulkaninsel in einem Referendum ab. ARD-Korrespondentin Jana Sinram.
8: Das Ergebnis dürfte knapp werden, denn Island ist in der EU-Frage stark gespalten. In den jüngsten Umfragen gab es einen minimalen Vorsprung für ein Nein zu neuen Verhandlungen, aber im Prinzip steht es praktisch 50-50. Die EU-Befürworter erhoffen sich von einer EU-Mitgliedschaft mehr Sicherheit und wirtschaftliche Vorteile. Die EU-Gegner wollen sich vor allem im Bereich der Landwirtschaft und der Fischereirechte nicht von Brüssel reinreden lassen.
6: In Fulda wird heute der Christopher Street Day gefeiert, zum 5. Mal inzwischen. HR-Reporterin Sophia Junginger.
9: Die Fuldaer Innenstadt wird bunt, laut und vor allem voll. Erwartet werden mehr als 2000 Menschen. Sie wollen für queere Rechte und eine solidarische Gesellschaft auf die Straße gehen. Los geht die Demo um 12 Uhr am Bahnhof und führt dann zum Uniplatz. Dort gibt es Infostände, Vorträge und Musik. Und wer danach noch feiern gehen will, kann zur Aftershow-Party ins Kreuz ab 23 Uhr.
6: Nach dem Tod der US-Country-Sängerin Dolly Parton soll der Flughafen von Nashville künftig ihren Namen tragen. Das hat der Gouverneur des Bundesstaats Tennessee gemeinsam mit dem Flughafenbetreiber mitgeteilt. Man wolle so ein bleibendes Denkmal für Dolly Parton schaffen. Sie war diese Woche im Alter von 80 Jahren gestorben und hatte Jahrzehnte in Nashville gelebt. Das waren die Nachrichten.
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10: Sonne und Wolken gibt es heute am Nachmittag. Mehr Wolken. Allerdings wird es wohl nicht überall trocken bleiben. Es kann vereinzelt mal einen Schauer geben. Aber wenn wir Glück haben, dann eben nicht. Ne? Dann bleibt es trocken. Temperaturen um 20 Grad momentan. Die Höchstwerte heute bis 26 Grad. Also ein bisschen mehr gibt es noch. Morgen am Sonntag Sonne und Wolken und trocken, aber etwas windig. 20 bis 27 Grad. Am Montag wird es wieder wechselhafter insgesamt. Mal Sonne, mal stärker bewölkt. Nachmittags hier und da Schauer. Auch einzelne Gewitter können dabei sein. Bis 26 Grad. Und am Dienstag auch Sonne und Wolken. Im Norden einzelne Schauer, sonst trocken. Bis maximal 25 Grad.
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10: A3 Frankfurt Richtung Würzburg zwischen Stockstadt und Aschaffenburg-Ost. 4 Kilometer Stau. In der Gegenrichtung zwischen Bessenbach, Walderschaff und Hößbach. 3 Kilometer stockend. A7 Fulda Richtung Würzburg zwischen Fulda Dreieck und Bad Brückenau-Wildflecken. 10 Kilometer Stau. Und A45 Gießen Richtung Aschaffenburg. Zwischen Langselbold-West und Langselbolder Dreieck steht ein defekter PKW auf dem Standstreifen.

0: weiß nicht, ob es beim Museumsuferfest in Frankfurt auch griechischen Wein gibt, aber Wein ganz bestimmt. Ist ja ein fester Termin für viele Leute. Lässt sich ja auch gut merken, ne? Weil es ist immer am letzten Augustwochenende und dann ist richtig was los. Links und rechts vom Main viele Stände, Livebühne, Wassershows und natürlich nicht zu vergessen die 30 Museen, die bis tief in die Nacht geöffnet haben. Unsere Reporterin Andrea Geisler hat sich mal für uns ins Getümmel gestürzt.
1: Von der Kunstwiese über den Poets Corner hoch zum Kunsthandwerkermarkt am Schaumainkai. Das ist wohl eine der hochfrequentiertesten Routen beim Museumsuferfest. Hier gibt es Kunst zu kaufen und natürlich den Museumsufer-Button, mit dem man das ganze Wochenende über die teilnehmenden Museen und ihre Workshop- und Atelierangebote besuchen kann. Besonders gefeiert wird in diesem Jahr aber auch die Frankfurter Bach Cup und damit 50 Jahre Musikgeschichte. Entsprechend ist das Programm auf 12 Bühnen bunt und vielfältig. Unter den ersten Bands war Evas Apfel.
2: Wir sind gerade aufgetreten. Wir spielen Musik aus den letzten 100 Jahren, Jazz und Pop.
3: Es war wunderbar. Das Wetter hat mitgemacht und die Leute waren sehr fröhlich, gut drauf.
1: Für die meisten einfach Kult. Das Drachenbootrennen oder, eine Nummer kleiner, das Duck Race. Beim Lions Club kann man für wenig Geld Entenpatenschaften übernehmen und damit zum Beispiel das Kinderhospiz Frankfurt unterstützen. Apropos Kinder, die kommen an der Station des Abenteuerspielplatz Riederwald am Holbeinsteg wohl nicht vorbei. Sophia erklärt, was die Kinder erwartet.
4: Hier am Main haben wir verschiedene Stationen aufgebaut. Einmal das Bungee-Springen, das ist, wo die Kinder sich anschnallen und hoch und runter springen auf so kleinen Trampolins und Saltos machen können. Das ist immer sehr begehrt. Man springt an den Brücken hoch und dann wieder runter.
1: Tatsächlich stehen die kleinen Besucher schon Schlange beim Spielplatz Riederwald. Marie und Luisa.
5: Ich will hüpfen. Also mir hat das Schminken gefallen, auf das habe ich mich schon gefreut.
1: Bei solchen Besuchermassen muss natürlich auch für Notfallhilfe gesorgt sein. Ersthelfer vom Arbeiter-Samariter-Bund sind an der Brückenstraße mit großem Aufgebot vor Ort. Andreas Küttner vom Sanitätsleitungsteam.
6: Wir rechnen erstmal mit gar nichts und mit allem, aber hoffen einfach, dass auch wir mit unseren Fußrupps, mit unseren Rettungswagen entspannt das Museumsufer genießen können.
0: Das hoffen wir auch, ne? Und das Museumsuferfest, das läuft noch bis morgen Abend. Krönender Abschluss ist dann das große Musikfeuerwerk auf dem Main.

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2: Vorsicht auf der A66 Wiesbaden Richtung Frankfurt zwischen Kräftler Dreieck und Frankfurt-Zeilsheim. Da ist eine Ölspur auf dem rechten Fahrstreifen. Aufpassen. A3 Frankfurt Richtung Köln zwischen Limburg Nord und Dietz. 6 Kilometer Stau nach einem Unfall. Da brauchen Sie ungefähr eine Stunde länger. A3 Frankfurt Richtung Würzburg zwischen Stockstadt und Aschaffenburg Ost. 4 Kilometer Stau und in der Gegenrichtung zwischen Bessenbach-Walderschaff und Tösbach 3 Kilometer stockend. A7 Kassel Richtung Fulda zwischen Kirchheim und Hattenbacher Dreieck. Da steht ein defekter Wohnwagen auf dem rechten Fahrstreifen. A7 Fulda Richtung Würzburg zwischen Fuldaer Dreieck und Bad Brückenau-Wildflecken 10 Kilometer Stau. Und die A480 Reiskirchen-Gießen ist zwischen Reiskirchener Dreieck und Wettenberg wegen einer Baustelle bis Montag 5 Uhr in beiden Richtungen gesperrt. Umleitungen sind eingerichtet.
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2: Schönen Samstagvormittag mit schönem Wetter und mit schöner Musik jetzt von Marie Miriam.
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1: Völlig losgelöst, der Major Tom von Peter Schilling, der übrigens inzwischen 70 Jahre alt ist und immer noch auf der Bühne steht und Musik macht. Unser Major Tom ist inzwischen 40. Und das hier ist inzwischen 51. Dinge Dong, der ESC-Siegertitel für Holland von Tijin von 1975.

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4: 12 Uhr. Baas stellt Sinnhaftigkeit von Attestpflicht in Frage. Zahl der Opfer nach Sturzflut in Nepal weiter gestiegen. Christopher Street Day in Fulda beginnt. Das Wetter, erst Sonne, später dichtere Wolken und einzelne Schauer, 21 bis 26 Grad. Mein Name ist Mike Oeske. Bundesarbeitsministerin Baas ist skeptisch, war ob die Pläne zur Krankschreibung ab Tag 1 so wirklich kommen sollten. Das sieht ein Kompromiss vor, auf den sich Union und SPD geeinigt haben. Aus der Nachrichtenredaktion Petra Salzmann.
5: Sie werde sich an das halten, was vereinbart worden ist. Beim Thema Krankschreibung ab dem ersten Tag sollte sich die Koalition aber schon noch mal fragen, ob die Regelung sinnvoll sei. Das hat die SPD-Politikerin den Funke-Medien gesagt. Sie befürchtet, dass die Leute mit einem leichten Infekt sofort zum Arzt gehen und sich eine ganze Woche krankschreiben lassen, statt nur kurz auszufallen. Außerdem sagt Baas, wenn tarifgebundene Unternehmen ihre eigenen Regeln dazu machen könnten, brauche man so eine Pflicht auch gar nicht erst einführen.
4: Nach den schweren Sturzfluten in Nepal und der autonomen chinesischen Region Tibet steigt die Zahl der Opfer weiter. Die nepalesischen Behörden sprechen aktuell von mindestens 626 Menschen, die bei den Fluten ums Leben gekommen sind. Mehr als 2400 werden demnach vermisst. Aus Tibet waren vorher 7 Todesopfer gemeldet worden und mehr als 550 Vermisste. Russland hat nach ukrainischen Angaben gestern Abend ein Logistikzentrum in einem Dorf in der Nähe von Kiew angegriffen. Dabei sollen 27 Menschen getötet worden sein. Der Gouverneur sagte, nach dem Angriff sei ein Feuer ausgebrochen. Außerdem habe es mehrere Explosionen gegeben. Die ukrainische Staatsanwaltschaft hat die Ermittlungen aufgenommen. Es besteht der Verdacht, dass in dem Dorf illegal Munition gelagert wurde. Zwar gibt es offiziell keine diplomatischen Beziehungen zwischen Deutschland und den radikal-islamistischen Taliban in Afghanistan. Dennoch ist aktuell eine Delegation hier unterwegs. Sie soll geplante Abschiebeflüge vorbereiten. ARD-Reporter Peter Hornung.
6: Es ist bisher praktisch eine geheime Mission, vollkommen unbemerkt von der deutschen Öffentlichkeit. Die 3 Taliban sind nach NDR-Information am Mittwoch in Deutschland eingetroffen. Das Auswärtige Amt bestätigte auf NDR-Anfrage am Freitagabend die Anwesenheit der Taliban-Delegation. Die Mission stehe im Zusammenhang mit weiteren Abschiebungen afghanischer Staatsbürger nach Afghanistan. Es gehe darum, Dokumente auszustellen, die Taliban anerkennen.
4: In Fulda geht jetzt die Parade zum Christopher Street Day los. Der Zug startet am Bahnhof und führt 5 Kilometer lang durch die Innenstadt. Auf dem Straßenfestival werden queere Rechte und eine solidarische Gesellschaft gefordert. Erwartet werden rund 2000 Zuschauer. Der Christopher Street Day wird in Fulda zum insgesamt 5. Mal gefeiert. Die Frankfurter Eintracht startet heute in die neue Saison der Fußball-Bundesliga. Unter dem neuen Trainer Adi Hütter spielt die Eintracht um 15.30 Uhr bei Union Berlin. Möglicherweise steht der neue Torwart Noah Atubolu schon zwischen den Pfosten. Fest steht das aber noch nicht. Schon vorher empfängt in der 3. Liga der SVW in Wiesbaden Rot-Weiß Essen, und zwar um 14 Uhr. Das waren die Nachrichten.
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7: Sonne und Wolken, am Nachmittag mehr Wolken. Meistens wird es aber trocken bleiben. Vereinzelt ist vielleicht dann doch mal ein Schauer möglich. Momentan haben wir knappe 20 Grad. Höchstwerte heute bis 26 Grad. Kommt also noch ein bisschen was. Morgen am Sonntag Sonne und Wolken und trocken. Bisschen windig, 20 bis 27 Grad. Und dann wird es wieder wechselhafter zum Wochenstart. Am Montag mal Sonne, mal stärker bewölkt. Nachmittags hier und da Schauer und einzelne Gewitter bis 26 Grad. Und am Dienstag auch Sonne und Wolken, im Norden einzelne Schauer bis maximal 25 Grad.
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7: A3 Frankfurt Richtung Köln zwischen Limburg-Nord und Dietz. 8 Kilometer Stau nach einem Unfall. Umleitungsempfehlung ab Bad Camberg über die U70, U72 und U74. A3 Frankfurt Richtung Würzburg zwischen Stockstadt und Aschaffenburg-Ost 4 Kilometer Stau. In der Gegenrichtung zwischen Bessenbach-Walderschaff und Hößbach 3 Kilometer stockender Verkehr. A5 Darmstadt Richtung Heidelberg zwischen Hemsbach und Kreuz-Weinheim steht ein defektes Fahrzeug auf dem linken Fahrstreifen im Baustellenbereich. Dadurch 4 Kilometer Stau. A7 Kassel Richtung Fulda zwischen Kirchheim und Hattenbacher Dreieck steht ein defekter Wohnwagen auf dem rechten Fahrstreifen. Und A7 Fulda Richtung Würzburg zwischen Fulda Dreieck und Bad Brückenau Wildflecken 10 Kilometer Stau. Bis eine Stunde Verzögerung müssen Sie mit einplanen.
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7: Und schon ist Mittag, der Samstagmittag. Mama kocht das Essen. Ja, von mir aus auch.

0: Kummer mit Udo Lindenberg, aber nicht gleich zum Alkohol greifen. Ja, tun Sie ja eh weniger, nicht? Also trinken Sie gerne mal ein Gläschen Wein? Ja, seltener als früher, nehme ich mal an, weil weltweit gibt es zu viel Wein derzeit und immer weniger wird davon getrunken. Das hat auch Auswirkungen auf Hessens Weinregionen, wie zum Beispiel das Rheingau. Was passiert denn eigentlich, wenn dort Weinberge stillgelegt werden müssen, weil es sich einfach nicht mehr rechnet? Dieser Frage ist HR4-Reporterin Birgitta Söhling nachgegangen.
1: Grüne Reben, soweit das Auge reicht. So kennt man den Rheingau und andere Weinbaugebiete. Doch das Bild wird sich ändern. Der Konsum geht deutlich zurück, die Produktionskosten steigen. Immer mehr Winzer fragen sich deshalb, wo sich der Weinbau in Zukunft noch lohnt. Christine Müller, Chefin der hessischen Staatsweingüterkluster Eberbach.
2: Wir sehen es ja immer mehr, dass Brachen dazukommen bzw. aufgegebene Rebflächen, die einfach nicht mehr bewirtschaftet werden. Von daher ist das Thema brandaktuell.
1: Die Stadt Östrich-Winkel gilt als größte Weinbaugemeinde in Hessen. Fast ein Drittel der Rheingauer Rebflächen liegen hier. Teilweise gehören sie sogar der Kommune. Einnahmen lassen sich damit kaum noch erzielen, seufzt Bürgermeister Carsten Sinz. Fast jede Woche flattert eine Kündigung ins Rathaus. Pächter geben die kommunalen Weinberge auf. Und das Regierungspräsidium mahnt, sich um die verbuschten Flächen zu kümmern.
3: Wir als Stadt können das auch nicht machen. Ich kann meinen Bauhof nicht quasi in den Weinberg schicken, um Rebschnitt zu machen. Und in der Tat, wenn es nicht einfach nur Wiesen werden sollen, dann muss man sich Gedanken machen, was eben Alternativen sein können.
1: Es geht um das Gesicht der Region. Winzer und Kommunen brauchen Handreichungen, den Wandel zu gestalten, sagt die Rüdesheimer Winzerin Theresa Breuer. Sie bekundet zwar Mut zum Experiment, warnt aber davor, Alternativen zu romantisieren.
4: Nur weil wir gute Weine machen können, heißt das noch lange nicht, dass wir gute Lavendelfelder pflegen können oder eben auf einmal zu Olivenölproduzenten werden.
1: Deshalb hat die Uni Geisenheim jetzt das Forschungsprojekt FluorWin gestartet, finanziert von der Bundesstiftung Umwelt und angelegt auf 3 Jahre. Es geht darum, zu untersuchen, wie man die Monokultur des Rheingaus in ein Landschaftsmosaik verwandeln kann, das auch den Folgen des Klimawandels Rechnung trägt. Professorin Ilona Leier.
5: Und das wird nicht eine Lösung für alles sein, sondern es gibt temporäre Brachen, das heißt, die Pflanzrechte sollen erhalten bleiben. Auf der anderen Seite gibt es dauerhafte Brachen. Oder es gibt auch die Möglichkeit, innerhalb von Weinberg die Bewirtschaftung herunterzufahren und das Ganze zum Beispiel im Vitiforst, das heißt mit Bäumen zu bestocken und so weiter.
1: Geplant ist ein Leitfaden, der den Winzern hilft, die Weichen richtig zu stellen.
0: Tja, damit die Weinberge, die eigentlich nicht mehr gebraucht werden, doch noch genutzt werden können.

Und ihr größter Hit, Disco-Hit, Lady Bump. Hier dieses Fly Robin Fly, ne? Das wie heißt das noch? Von Silver Dings da. Silver Convention, so heißt das doch. Das ist auch sie, das hat sie auch gesungen. Und das hier singt Nick P. Aktueller Titel, Du und ich.

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3: Um 12:30 gucken wir mal, was wir da haben. A3 Frankfurt Richtung Köln zwischen Limburg-Nord und Dietz. 8 Kilometer Stau nach einem Unfall. Die Umleitungsempfehlung ab Bad Camberg über die U70, U72 und U74. A3 Frankfurt Richtung Würzburg zwischen Stockstadt und Aschaffenburg-Ost. 4 Kilometer Stau. In der Gegenrichtung zwischen Bessenbach-Walderschaff und Hößbach 3 Kilometer stockend. A5 Darmstadt Richtung Heidelberg zwischen Hemsbach und Kreuz-Weinheim steht ein defektes Fahrzeug auf dem linken Fahrstreifen im Baustellenbereich, dadurch 4 Kilometer Stau. A7 Fulda Richtung Würzburg zwischen Fulda Dreieck und Bad Brückenau-Wildflecken 10 Kilometer Stau, da brauchen Sie bis zu einer Stunde länger. Und Kreis Waldeck-Frankenberg, die L3084 ist zwischen Vöhl und Herzhausen nach einem Unfall in beiden Richtungen gesperrt. Bitte das Gebiet weiträumig umfahren.
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3: und mit Nino De Angelo und Marina Marx und mit noch einem Duett Simon & Garfunkel und mit Lynn Anderson. Die kann aber ganz alleine singen.
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0: So, die Woche neigt sich dem Ende entgegen. Wochenende mit HR4 und jetzt mit den schönen Nachrichten dieser Woche. Die gibt es natürlich auch wieder mit Peter Küster.
1: Im Tüfteln und Forschen sind Hessens Kinder ganz weit vorne. Ein Beispiel aus Mittelhessen. Jugendliche aus dem MINT-Club in Hadamar haben aus Spielzeug und Elektroschrott einen Minikameraroboter gebaut. Und der hat jetzt in Italien ein 2600 Jahre altes, antikes Abwassersystem entdeckt. Das hat sich rumgesprochen. Mittlerweile haben sich schon die nächsten Archäologen gemeldet, die den Miniroboter bei Ausgrabungen in Ägypten einsetzen wollen. Den Forschernachwuchs hat auch der Kreis Bergstraße im Blick. In Lorsch soll im September das Schülerforschungszentrum Südhessen an den Start gehen. Ehrenamtler arbeiten nicht für Geld, aber ein Dankeschön sollte schon mal drin sein, denkt sich auch die hessische Landesregierung und hat 300 Ehrenamtler zum Sommerfest ins Schloss Biebrich eingeladen. Stellvertretend für alle Menschen, die in Hessen unentgeltlich mit anpacken, helfen und den Laden am Laufen halten. Schöne Sache. An dieser Stelle auch nochmal danke für euren Einsatz. Nicht im Flur, in der Güllegrube hat ein Pferd gestanden. Wie auch immer das Tier in die unangenehme Lage geraten ist, man weiß es nicht. Alleine ist es da nicht mehr rausgekommen. Das Ganze ist in Birkenau passiert. Geholfen haben die heimische Feuerwehr und die Kollegen aus dem benachbarten Weinheim in Baden-Württemberg. Die konnten mit einem Spezialgerät aushelfen. Per Heberettungsgeschirr und einem Frontlader haben sie das Pferd aus der Güllegrube gehoben.
0: HR4, aktuelle Meldung aus dem Verkehrszentrum. Vorsicht auf der A5 Kassel Richtung Frankfurt. Zwischen Rastplatz Spießwald und Bad Homburger Kreuz eine ungesicherte Unfallstelle auf dem rechten Fahrstreifen. Und da sind Personen auf der Fahrbahn. Bitte aufpassen.

0: Der Mittag geht so langsam in den Nachmittag über und das nennt sich bei uns HR 4 bis 5.
1: Ich kann das bestätigen.
0: Mit Jens Schulenburg.
1: Ja, auch das ist richtig.
2: Ja. Hallo.
0: Tag.
1: Du, Michael.
0: Ja.
1: Wir sprachen ja letzten Samstag von deinem Roller. Du musstest zur Hauptuntersuchung.
0: Aber das thematisieren wir jetzt bitte nicht. Ich meine Blutdruck. Hör auf.
1: Ist es immer noch nicht? Was ist denn?
0: Ja, ich habe doch keinen TÜV. Ne? Und der Heini bei uns im Ort in der Werkstatt hat gesagt, ja, kein Problem, das mache ich eben schnell. Ja, nix schnell. Teile fehlen. Jetzt muss ich in die Fachwerkstatt. Da ist das dann kein Problem. Das Problem ist nur, das ist in Paderborn. Da fahre ich jetzt hin.
1: Seitdem geht er zu Fuß.
0: Ja, so langsam vergeht mir wirklich die Lust. Ich werde
1: Fußgänger.
0: Oder noch schlimmer, ich fahre mit der Bahn.
1: Ich frage dich dann nächste Woche wieder.
0: Fortsetzung folgt.
1: Richtig.
0: Hallo hier mit Michael Mayer. Schönes Wochenende wünsche ich und viel Spaß mit Jens Schulenburg.
1: Zu Fuß gehen ist auch nicht so schlecht für die Gesundheit.

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9: 13 Uhr. Schäden und Verletzte nach heftigen Unwettern in Norditalien. Berlin wird von Hackern erpresst. Tote nach russischem Angriff auf Logistikzentrum in der Ukraine. Das Wetter, erst Sonne, später dichtere Wolken und einzelne Schauer, 21 bis 26 Grad. Mein Name ist Mike Oeske. Ein Hagelsturm hat in Norditalien gestern schwere Schäden angerichtet, vor allem in der Stadt Cremona. Rund 40 Menschen wurden leicht verletzt. ARD-Italien-Reporter Nikolaus Nützel.
10: Vor allem durch große Hagelkörner seien rund 10.000 Autos beschädigt worden, berichten italienische Medien. Durch den außergewöhnlich heftigen Hagel und starke Windböen seien auch tausende Bäume in Mitleidenschaft gezogen worden. In der Stadt, die für ihre mittelalterliche Architektur bekannt ist, hat der Sturm auch zahlreiche Gebäude beschädigt, darunter mindestens 10 Kirchen. Ebenso wie der mittelalterliche Dom hat auch das historische Rathaus Schäden erlitten.
9: Das Land Berlin wird von Hackern erpresst und die erbeuteten Daten werden im Darknet zur Schau gestellt. Der RBB konnte entsprechende Eintragungen einsehen, wonach die Kriminellen behaupten, sie hätten mehr als 1,4 Millionen Dateien durchsucht. ARD-Berlin-Reporterin Pauline Pieper.
11: Darunter sollen unter anderem Pass- und Personalausweisdaten, Bankkontonummern, Passwörter und Informationen zur Angreifbarkeit von Berlins Wasserversorgung sein. Als Beleg dafür, dass sie im Besitz der Daten sind, zeigen die Hacker Ausschnitte einiger Dokumente. Ob sie authentisch sind, kann der RBB nicht beurteilen. Wie der Senat mitteilte, wird Berlin seit Donnerstagabend erpresst. Bei den Tätern soll es sich um die international tätige Hackergruppe Reside handeln, die zuvor bereits die Stadt Stuttgart angegriffen hatte.
9: Russland hat nach ukrainischen Angaben gestern Abend ein Logistikzentrum in einem Dorf in der Nähe von Kiew angegriffen. Dabei sollen 27 Menschen getötet worden sein. Der Gouverneur sagte, nach dem Angriff sei ein Feuer ausgebrochen. Außerdem habe es mehrere Explosionen gegeben. Die ukrainische Staatsanwaltschaft hat die Ermittlungen aufgenommen. Es bestehe der Verdacht, dass in dem Dorf illegal Munition gelagert wurde. Bundesarbeitsministerin Baas stellt die geplante Pflicht zur Krankschreibung ab dem ersten Tag in Frage. Sie sagte den Funke-Zeitungen, die schwarz-rote Koalition sollte sich schon noch einmal fragen, ob das sinnvoll sei. Sie befürchtet, dass Menschen mit einem leichten Infekt sofort zum Arzt gehen und sich gleich eine ganze Woche krankschreiben lassen, statt nur kurz auszufallen. Seit heute Morgen können die Isländer darüber abstimmen, ob ihr Land die Beitrittsverhandlungen mit der Europäischen Union wieder aufnehmen soll. Aufgerufen sind etwa 270.000 Wahlberechtigte. Aus dem ARD-Nordeuropa-Studio Ann-Britt Backenbüll.
12: Bei einem positiven Votum würden zunächst die Verhandlungen mit Brüssel wieder aufgenommen. Über einen möglichen Beitritt müssten die Isländer später erneut abstimmen. Jüngste Erhebungen sahen die Lager zuletzt nahezu gleich auf. Besonders zentral und umstritten zugleich ist die Fischerei. Kritiker fürchten, Island könnte bei Fangquoten und dem Zugang zu seinen reichen Fischgründen an Kontrolle verlieren.
9: Der Fußball-Bundesligist Eintracht Frankfurt hat den Vertrag mit dem 21-jährigen Jeremiah Maluse vorzeitig verlängert. Der Innenverteidiger, der bis jetzt für die U21 spielt, unterschrieb bis 2031. Maluse hatte sein Pflichtspieldebüt bei den Profis schon letzte Woche gegeben, in der ersten Runde des DFB-Pokals. Auch heute könnte er aufgestellt werden beim Spiel der Eintracht bei Union Berlin. Das waren die Nachrichten.
13: Danke, Mike.
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13: Ja, heute Nachmittag sehen wir abwechselnd Wolken und blauen Himmel mit Sonne. Sieht auch toll aus auf den Live-Wetterkameras auf hf4.de. Mal ganz viel blauer Himmel, mal so tolle Wolken. Aber so am Abend können dann auch wieder einzelne Schauer dazukommen. Regen ist ja wichtig, ist lange nicht mehr. Temperaturen heute 21 bis 26 Grad maximal. Morgen bleibt es trocken mit Sonne. Immer wieder kommt die zwischen den Wolken durch. Montag dann bis zum Nachmittag Schauer, Gewitter, auch windig wird. Dienstag aber wieder trocken. Und auch mal länger sonnig. Die Werte dann, die bleiben so bei 19 bis maximal 25 Grad.
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13: 6 Meldungen haben wir. Vorsicht auf der A5 Kassel-Frankfurt. Zwischen Rastplatz Spießwald und Bad Homburger Kreuz eine ungesicherte Unfallstelle auf dem rechten Fahrstreifen. Und außerdem sind da Personen auf der Fahrbahn. Vorsicht da. A3 Frankfurt Richtung Köln. Zwischen Frankfurter Kreuz und Mönchhof-Dreieck. 3 Kilometer Stau nach einem Unfall. Im weiteren Verlauf der 3 zwischen Limburg-Nord und Dietz 3 Kilometer Stau nach einem Unfall. Die Fahrbahn ist gesperrt und es gibt eine Umleitungsempfehlung ab Bad Camberg über die U70, 72 und 74. A3 Frankfurt-Würzburg zwischen Stockstadt und Aschaffenburg-Ost 4 Kilometer Stau. In der Gegenrichtung 3 Kilometer stockender Verkehr zwischen Bessenbach-Walderschaff und Hößbach. Die Autobahn 7 Fulda-Würzburg zwischen Fulda-Dreieck und Bad Brückener Wildflecken 10 Kilometer Stau. Wenn Sie da unterwegs sind, müssen Sie eine Stunde mehr einplanen. Kreis Waldeck-Frankenberg noch. Die L3084 ist zwischen Vöhl und Herzhausen nach einem Unfall in beiden Richtungen aktuell gesperrt. Wenn Sie sich da auskennen, sollten Sie dieses Gebiet möglichst weiträumig umfahren.
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13: Schön, dass Sie da sind. Hallo zusammen, guten Tag. Wir machen uns das gemütlich, wir machen uns einen gemütlichen Samstagnachmittag mit viel schöner und toller Musik. Die Carpenters machen den Anfang und Sie wissen es längst, wenn die Geschwister

0: Secret Love, die Bee Gees in HR4 bis 5, das ist der Samstagnachmittag. Samstagabend, also heute Abend, wird die Münchner Freiheit auf der Bühne zu sehen und zu erleben sein. Gegründet übrigens ja von Stefan Zauner und Aaron Strobel. Stefan ist dann immer gegangen und Tim Willem ist dazu gekommen. Und damals haben wir uns ein paar Jahre später mit den Jungs unterhalten. Und Michael Kunzi haben wir dann gefragt, also war das alles okay so und war das auch eine gute Idee? Und Stefan wollte eh weg, also euch geht's damit gut?
1: Ja, in jedem Fall war eine gute Idee. Wir haben mit Tim auch einen wahnsinnig guten Nachfolger, will ich gar nicht sagen, einen neuen Sänger gefunden. Und wir erfreuen uns auch wirklich einer guten Auftragslage, wenn ich das mal so blöd sagen darf. Also wir spielen viele Konzerte. Der Stefan wollte schon damals, die letzten drei Jahre eigentlich nicht mehr auftreten. Und wir wussten, dass das auf uns zukommt. Wir haben aber keine Abschiedstournee gemacht, weil wir natürlich auch weitermachen wollten.
0: Und das haben sie gemacht, bis heute Abend zu sehen und zu erleben. 20:30 geht's los in Michelstadt. Und wenn Sie hingehen, wenn Sie Karten haben, ich wünsche Ihnen einen richtig schönen Abend, tolle Musik und genießen Sie den Samstagabend mit der Münchner Freiheit in Michelstadt zu sehen und zu erleben, in HR4 zu hören. Bis wir uns wiedersehen.

0: In ein paar Sekunden ist es 13:30.
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0: 4 Meldungen haben wir noch. A3, Frankfurt Richtung Köln, zwischen Frankfurter Kreuz und Mönchhof-Dreieck, 3 Kilometer Stau nach einem Unfall. Die A3 Frankfurt-Köln ist zwischen Nymburk Nord und Dietz wegen Bergungsarbeiten aktuell gesperrt. Eine Umleitungsempfehlung gibt es da ab Bad Camberg über die U70, 72 und 74. A3 Frankfurt-Würzburg zwischen Stockstadt und Aschaffenburg-Ost, 4 Kilometer Stau. In der Gegenrichtung 3 Kilometer stockender Verkehr zwischen Bessenbach-Walterschaff und Hüsbach. A7 Fulda-Würzburg zwischen Fulda-Dreieck und Bad Brückener Wildflecken, 6 Kilometer Stau. Wenn Sie da unterwegs sind, müssen Sie etwa 45 Minuten mehr einplanen. Und Vorsicht auf der A7, da kommt gerade noch eine Warnmeldung, Fulda Richtung Kassel. Zwischen Malzfeld und Melsungen liegen Reifenteile auf dem rechten Fahrstreifen. Vorsicht da.
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0: Ja, hallo. Hallo, schön, dass Sie da sind. Schönen guten Tag. Musik haben wir von Mary Rose. Nur die Liebe lässt uns leben, kommt aus einer Zeit, in der es so unglaublich gute und tolle und viele Lieder beim Grand Prix Eurovision de la Chanson gab. Mary Rose gehört dazu, 1972. Schönen Samstag wünsche ich.
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1: da sind wir mal rausgegangen und haben uns um den Grill gekümmert heute. Denn wenn der so wegrostet, dann haben wir alle keinen Spaß mehr dran. Elmar Gnädig haben wir befragt, ist vom Küchenfachgeschäft Hornschuh in Kassel. Der weiß, woran man einen guten Grill erkennt.
2: An der Haptik, wenn ich den Grill anfasse, habe ich ein dickes Material, habe ich Ecken, die schneiden, scharfkantig sind. Das Scharnier, läuft es normal, läuft es gerade? Wie schnell kann ich die Türe ein- und ausbauen? Ist alles fest montiert? Wenn ich es montiert habe, habe ich lose Teile. Deckel wackelt da, hat er Luft, hat er Spiel.
1: Doch, auch wenn wir gute Sachen kaufen, so ein bisschen Liebe braucht so ein Gerät schon. War mal ihn gefragt, wie reinigt und flecht man denn richtig?
2: Edelstahlrosse oder Gussrosse oder Stahlrosse sind alle langlebig bei richtiger Pflege. Mhm. Gussröste müssen halt mal wieder eingeölt werden und vor allen Dingen die Roste regelmäßig genutzt werden. Nicht nutzen ist immer schlechter. Haltbarkeitsfaktor.
1: So, ich bin ja so einer, ich grill ja durch, auch bei Schnee, finde ich super, so mit Glühwein. Andere lagern ihn ein, auf was sollte man da achten?
2: In der Regel hilft immer eine Abdeckhaube, eine hochwertige Abdeckhaube, weil die auch Feuchtigkeit vom Grill abhält. Da auch darauf achten, wenn der Grill draußen steht, immer mal wieder die Haube abzunehmen, weil sie doch aufgrund der Feuchtigkeit auf dem Grill Wasserflecken bilden können und da mit ein bisschen Luft dran kann.
1: Vielen Dank fürs Aufklären. Elmar Gnädig vom Küchenfachgeschäft Hornschuh über den Grill und wie man ihn am besten pflegt.
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1: 14 Uhr. Schäden und Verletzte nach heftigen Unwettern in Norditalien. Tote nach russischem Angriff auf Logistikzentrum in der Ukraine. Berlin wird von Hackern erpresst. Das Wetter, immer mehr Wolken und einzelne Schauer, 21 bis 26 Grad. Mein Name ist Claudia Meichelbeck. Ein Hagelsturm hat in Norditalien gestern schwere Schäden angerichtet, vor allem in der Stadt Cremona in der Lombardei. 40 Menschen wurden verletzt, zehntausende Autos wurden beschädigt. ARD-Italien-Reporter Nikolaus Nützel.
2: Durch den außergewöhnlich heftigen Hagel und starke Windböen seien auch tausende Bäume in Mitleidenschaft gezogen worden. In der Stadt, die für ihre mittelalterliche Architektur bekannt ist, hat der Sturm auch zahlreiche Gebäude beschädigt, darunter mindestens 10 Kirchen. Während in Norditalien in einigen Regionen heftige Unwetterschäden anrichten, hält im Süden des Landes die außergewöhnliche Hitze an. Für 6 Städte in Mittel- und Süditalien hat das Gesundheitsministerium für heute eine offizielle Hitzewarnung ausgegeben.
1: Russland hat nach ukrainischen Angaben gestern Abend ein Logistikzentrum in einem Dorf in der Nähe von Kiew angegriffen. Dabei sollen 27 Menschen getötet worden sein. Der Gouverneur sagte, nach dem Angriff sei ein Feuer ausgebrochen. Außerdem habe es mehrere Explosionen gegeben. Die ukrainische Staatsanwaltschaft hat die Ermittlungen aufgenommen. Es bestehe der Verdacht, dass in dem Dorf illegal Munition gelagert wurde. Das Land Berlin wird von Hackern erpresst und die erbeuteten Daten werden im Darknet zur Schau gestellt. Der RBB konnte entsprechende Eintragungen einsehen, wonach die Kriminellen behaupten, sie hätten mehr als 1,4 Millionen Dateien durchsucht. ARD-Berlin-Reporterin Pauline Pieper.
3: Darunter sollen unter anderem Pass- und Personalausweisdaten, Bankkontonummern, Passwörter und Informationen zur Angreifbarkeit von Berlins Wasserversorgung sein. Als Beleg dafür, dass sie im Besitz der Daten sind, zeigen die Hacker Ausschnitte einiger Dokumente. Ob sie authentisch sind, kann der RBB nicht beurteilen. Wie der Senat mitteilte, wird Berlin seit Donnerstagabend erpresst. Bei den Tätern soll es sich um die international tätige Hackergruppe Reside handeln, die zuvor bereits die Stadt Stuttgart angegriffen hatte.
1: Seit heute Morgen können die Isländer darüber abstimmen, ob ihr Land die Beitrittsverhandlungen mit der Europäischen Union wieder aufnehmen soll. Aufgerufen sind etwa 270.000 Wahlberechtigte. ARD-Nordeuropa-Korrespondentin Ann-Britt Backenbüll.
4: Bei einem positiven Votum würden zunächst die Verhandlungen mit Brüssel wieder aufgenommen. Über einen möglichen Beitritt müssten die Isländer später erneut abstimmen. Jüngste Erhebungen sahen die Lager zuletzt nahezu gleich auf. Besonders zentral und umstritten zugleich ist die Fischerei. Kritiker fürchten, Island könnte bei Fangquoten und dem Zugang zu seinen reichen Fischgründen an Kontrolle verlieren.
1: Fußball-Bundesligist Eintracht Frankfurt hat den Vertrag mit dem 21-jährigen Jeremiah Maluse vorzeitig verlängert. Der Innenverteidiger, der bis jetzt für die U21 spielte, unterschrieb bis 2031. Maluse hat sein Pflichtspieldebüt bei den Profis schon letzte Woche gegeben, in der ersten Runde des DFB-Pokals. Auch heute könnte er aufgestellt werden beim Spiel der Eintracht bei Union Berlin. Der deutsche Männer-Doppelvierer hat bei den Ruder-Weltmeisterschaften in Amsterdam Silber gewonnen. Auf dem Boot waren auch zwei Hessen, Marc Weber aus Lich und Jonas Gehlsen aus Frankfurt. Das deutsche Team musste sich nur Italien geschlagen geben. Bronze ging an Großbritannien. Das waren die Nachrichten.
5: Danke, Claudia.
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6: Heute Nachmittag sehen wir abwechselnd Wolken, blauen Himmel und Sonne. Sieht auch toll aus auf den Live-Wetterkameras auf hf4.de. Viele Wolken, aber auch viel blauer Himmel. Sieht schön aus in ganz Hessen. Temperaturen heute in Korbach 22 Grad, in Villmar 24, in Griesheim sind es 26 Grad. Morgen bleibt trocken mit Sonne, die immer wieder mal zwischen den Wolken durchkommt. Montag dann bis zum Nachmittag Schauer, Gewitter und windig wird. Dienstag wieder trocken. Auch mal wieder länger sonnig. Die Temperaturen bleiben dann so bei 19 bis maximal 25 Grad.
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6: A3, Frankfurt Richtung Köln. Zwischen Frankfurter Kreuz und Mönchhof Dreieck. 3 Kilometer Stau nach einem Unfall. Die A3 Frankfurt-Köln ist zwischen Limburg-Nord und Dietz wegen Bergungsarbeiten noch immer gesperrt. Da gibt es eine Umleitungsempfehlung ab Bad Camberg über die U70, 72 und 74. A5, Kassel Richtung Frankfurt, zwischen Bad Homburger Kreuz und Nordwestkreuz, ein Unfall auf dem rechten Fahrstreifen. A7, Fulda-Würzburg, zwischen Fulda-Dreieck und Bad Brückener Wildflecken, noch immer 6 Kilometer Stau. Etwa 45 Minuten müssen Sie da mehr einplanen. Und Vorsicht auf der Autobahn 49, die Südtangente Kassel-Gießen. Zwischen Kreuz Kassel-Mitte und Kassel-Industriepark sind Personen auf oder an der Fahrbahn. Vorsicht da.
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6: Ja! Freue mich, schön, dass Sie da sind. Hallo zusammen, schönen guten Tag. Die Monkees haben sich so viele von Ihnen gewünscht. Das weiß ich, weil ich es gelesen habe. Ich kriege ja jede Woche so viel Post von Ihnen, weil ich irgendwann mal gesagt habe, ich liebe es, Postkarten und Briefe zu bekommen. Und viele schreiben noch immer, herzlichen Glückwunsch zum Geburtstag, zum 40. Geburtstag von HR4. Und in ganz vielen Briefen und Postkarten steht drin, die Monkees würden wir gern mal hören. Also, wird's Zeit. Daydream Believer. Jetzt hier in HR4.
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6: Einen schönen Samstag wünsche ich.

0: Maybe. Wir singen mit Maybe. Das ist halb 4 bis 5. Der Samstagnachmittag. Morgen feiert Peter Maffay Geburtstag. Wir gratulieren noch nicht, aber wünschen ihm einen grandiosen und schönen Sonntag. Peter, der immer eine Haltung und auch eine Meinung hat und die auch sagt und auch mitteilt. Seine Geschichten in der Musik sind oft nicht nur Kino im Kopf, sondern auch eben tolle und bunte und manchmal laute und manchmal ganz leise Shows. Für ihn ist die Bühne und die Musik oft, naja, schon Therapie.
1: Wenn du auf eine Bühne gehst, um Musik zu machen, wirst du sowieso in sehr vielen automatisch zum Therapeuten. Und wenn du es nicht wirst an anderen, dann an dir selbst. Also Musik zu machen ist eine fantastische Möglichkeit, in sich selbst hineinzuhören.
0: Lieber Peter, liebe Grüße und einen schönen Geburtstag morgen. Hier ist er, Josie.
2: Hallo, mein Name ist Peter Maffay. Ich wünsche allen Hörerinnen und Hörern von HR4 ein schönes Wochenende mit Jens Schulenburg.

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1: In ein paar Sekunden ist es 2:30.
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1: 4 Meldungen haben wir. A3 Frankfurt-Köln zwischen Frankfurter Kreuz und Mönchhof-Dreieck. 3 Kilometer Stau nach einem Unfall. Die A3 Frankfurt-Köln ist zwischen Limburg-Nord und Diez wegen Bergungsarbeiten noch immer gesperrt. Vor Limburg-Nord derzeit 2 Kilometer Stau. Die Umleitungsempfehlung ab Bad Camberg über die U70, 72 und 74. Allerdings sind auch die Umleitungsstrecken aktuell überlastet. A5 Kassel-Frankfurt zwischen Bad Homburger Kreuz und Nordwestkreuz. Ein Unfall auf dem rechten Fahrstreifen. Und die BAB7, Bull-Fulda Richtung Würzburg, zwischen Fuldaer Dreieck und Bad Brückenau Wildflecken, 6 Kilometer Stau. Etwa 45 Minuten müssen Sie da mehr einplanen.
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1: Das stimmt, das ist so. Schönen guten Tag, schön, dass Sie da sind. Die Bellamy Brothers flirten gleich ein bisschen mit dem wohl längsten Titel, der mal ganz oben in den Hitparaden war, jeweils in den Country Charts. 14 Wörter sind's. If I said you had a beautiful body, would you hold it against me? Und das ist im Grunde so ein Wortspiel. Also mit dem Ausdruck to hold against someone heißt es, jemandem etwas übel nehmen oder jemandem was vorwerfen. Aber wörtlich übersetzt heißt es eben an den Körper anlehnen oder an den Körper halten. Ich finde die Nummer super. Die Bellamy Brothers haben einfach großartige Musik gemacht und machen gute Laune. Ich wünsche einen schönen Samstag.
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0: Schrumm. Es ist Samstagnachmittag, HR 4 bis 5. Und heute Abend ist Giovanni Zarella wieder zu sehen und zu erleben in seiner Show. Und wir haben uns ja während der Pandemie mal unterhalten und da ging es gerade so los. Und ich war so ziemlich der Erste oder Einzige, der auch gesagt hat, na ja, du springst ja nicht von einem erfolgreichen Album ins Fernsehen. Da sind ja auch 14 Jahre dazwischen, naja, die irgendwie erfolglos waren, aber die Familie war wichtig.
1: Mhm. Ich finde halt eine Aussage, die, ich glaube sehr, ich finde immer bei Sprichwörtern ist immer was Wahres dran. Wo ich aber finde, wo nichts Wahres dran ist, ist an dem Sprichwort, du musst immer selbst die Flamme sein, die alles entfacht. Das stimmt nicht. Manchmal hast du das Feuer nicht. Mhm. Manchmal bist du einfach, ist die Flamme aus, weil du sagst, komm, jetzt ist das dritte Album daneben gegangen und die fünfte Show hatte ich nicht eingeladen und der zehnte Moderator sagt, nee, wir nehmen keine Casting-Künstler. Ist okay, weißt du, dann irgendwie, dann ist das Feuer aus und dann ist es die Kunst, Menschen um sich herum zu haben, die das Feuer wieder anmachen, die es entzünden, dieses Feuerzeug hinhalten und sagen, jetzt leuchte wieder. Und dann ist es einmal meine Frau und dann ist es einmal die Geburt des Sohnes und dann ist es einmal meine Mama, die mich nimmt und sagt, jetzt Giovanni, jetzt komm. Weil sie kriegt dann hinter noch. Und dann ist es mal der Papa, der sagt, Giovanni, wir haben so viel zusammen geschafft, das schaffen wir auch. Also so ist es. Und dann ist es mal der Bruder, der mir sagt irgendwie, du bist mein großes Vorbild und mach bitte so weiter. Also, und dann, und jeder wieder rückt dich ein Stück weit, baut dich zusammen. Wie so ein Lego-Haus, was Stück für Stück wieder zusammengebaut wird. Und irgendwann stehst du wieder da. Und du selbst bist dann dafür verantwortlich, dass es auch wieder richtig feststeht auf dem Boden. Ne? Aber jeder baut dran mit. Deswegen ist das immer der Erfolg der Familie und der Menschen, die dir nahe sind.
0: Und weil du gerade Papa erwähnst, wie Gastgeber sein geht, hast du vom Papa gelernt. Ne?
1: Das ist tatsächlich, glaube ich, mein Instinkt drauf angesprungen damals. Der Motor ist damals ins Laufen gekommen. Die Leidenschaft für die Musik als Papa. Am Wochenende immer, wenn ich da auch ausgeholfen habe, irgendwann gegen 10:30, 11, wenn nur noch die Stammgäste da waren, dann hat er vorne die Tür abgeschlossen, weil die Nachbarn fanden es blöd, wenn die Musik zu laut war. Und dann hat er angefangen, die Gitarre rauszuholen, hat gesungen, Lieder aus Italien für die Gäste. Und du hast gesehen, wie die zusammengekuschelt sind und die Paare haben sich umschlungen und ein Glas Wein getrunken und sich geküsst und hatten eine gute Zeit. Und Bruno, bitte, bitte sing noch Che Sarà. Mhm. Und Bruno, sing sempre, sempre. Und Bruno, sing Lasciatemi cantare. Was das war, ja, und dieses Gefühl, was ich damals gesehen habe, ich habe wirklich mich umgeschaut und habe die Menschen gesehen und dachte mir, was der Papa da gerade macht mit den Leuten, das will ich auch machen.
0: Und das macht er heute Abend wieder, die Giovanni Zarella Show, heute die Open-Air-Sommerparty auf dem Fernsehgartengelände vom ZDF. Und es haben sich so viel angekündigt, von Sarah Brightman über Andrea Berg, Vanessa Mai, Andreas Cavalier, Kerstin Ott, Semino Rossi ist mit dabei und jetzt hier zu hören.

Aktuelle Meldung haben wir aus dem HR4-Verkehrszentrum. Vorsicht auf der A45 Aschaffenburg Richtung Gießen. Zwischen Florstadt und Wölfersheim liegt eine Metallstange auf dem rechten Fahrstreifen. Wenn Sie da unterwegs sind, bitte vorsichtig fahren.

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6: 15 Uhr. Weiter Diskussionen über geplante Sozialreformen. Schwere Schäden nach Hagelsturm in Norditalien. Tierheime in Hessen haben viel zu tun. Das Wetter, immer mehr Wolken und einzelne Schauer, 21 bis 26 Grad. Mein Name ist Claudia Meichelbeck. Die Diskussion über die Reformvorhaben der Bundesregierung geht weiter. Umstritten ist unter anderem die geplante Abschaffung der sogenannten Rente mit 63. Auch gibt es weiter Widerstand dagegen, dass Arbeitnehmer, wenn sie krank sind, künftig ab Tag 1 ein Attest vorlegen sollen. Aus dem ARD-Hauptstadtstudio Katrin Aue.
7: So will es die Union und die SPD hat dem zugestimmt. Allerdings sollen Ausnahmen möglich sein. Dennoch hält die Kritik an. Jetzt fordert auch Arbeitsministerin Bärbel Baas, SPD, neue Gespräche. Den Zeitungen der Funke Mediengruppe sagte sie, sie sei koalitionstreu, aber man solle sich noch mal fragen, ob die geplante Regelung sinnvoll sei. Ihre Sorge sei, dass künftig Menschen mit einem leichten Infekt am ersten Tag zum Arzt gehen und dass am Ende aus einem kurzen Ausfall eine ganze Woche im Krankenschein wird.
6: Ein Hagelsturm hat in Norditalien gestern schwere Schäden angerichtet, vor allem in der Stadt Cremona. Rund 40 Menschen wurden leicht verletzt. ARD-Italien-Korrespondent Nikolaus Nützel.
8: Vor allem durch große Hagelkörner seien rund 10.000 Autos beschädigt worden, berichten italienische Medien. Durch den außergewöhnlich heftigen Hagel und starke Windböen seien auch tausende Bäume in Mitleidenschaft gezogen worden. In der Stadt, die für ihre mittelalterliche Architektur bekannt ist, hat der Sturm auch zahlreiche Gebäude beschädigt, darunter mindestens 10 Kirchen. Ebenso wie der mittelalterliche Dom hat auch das historische Rathaus Schäden erlitten.
6: Die Tierheime und Tierschutzvereine in Hessen haben viel zu tun. Das hat der Landestierschutzverband Hessen mitgeteilt. HR-Reporter Marco Schleicher.
9: Vor allem angespannt ist die Situation auf den Katzenstationen. Die gefundenen Tiere kommen in gesundheitlich schlechtem Zustand an, heißt es vom Verband. Deshalb haben mehrere Vereine Aufnahmestopps verhängt. Auch bei Hunden werden die Plätze knapp, vor allem für Tiere mit besonderen Anforderungen. Noch ein Problem der Tierheime? Der Fachkräftemangel. Außerdem fehle oft das Geld. Die Situation verschärfe sich vor allem in den Sommerferien. Bei Katzen halte die Belastung aber bis in den Herbst an, weil viele Tiere nicht kastriert seien.
6: Festnahme nach Verfolgungsjagd. Im unterfränkischen Karlstein bei Aschaffenburg haben sich zwei mutmaßliche Einbrecher eine Verfolgungsjagd mit der Polizei geliefert. Dabei rasten sie über mehrere Autobahnen von Bayern nach Hessen. HR-Reporter Michael Metzger.
10: Die beiden Diebe hatten in der Nacht in einem Gaming-Laden in Bayern Spielkarten im Wert von mehreren 10.000 Euro geklaut. Allerdings ging beim Einbruch ein Alarm los und die Polizei konnte die Einbrecher verfolgen. Mehrere Einsatzwagen und ein Polizeihubschrauber blieben den Dieben auf der Spur. In Frankfurt schließlich verlor der Fahrer des Fluchtautos die Kontrolle über seinen Wagen und fuhr in die Leitplanke. Die Polizei konnte einen der Täter festnehmen. Der zweite Dieb wird noch gesucht. Die Polizei vermutet, dass er schon während der Flucht durch Bayern und Hessen unbemerkt das Auto verlassen haben könnte.
6: In der zweiten Fußball-Bundesliga hat es diese Ergebnisse gegeben. Karlsruhe-Wolfsburg 2:5, Cottbus-Fürth 3:4 und Heidenheim-Dynamo-Dresden 5:3. In knapp einer halben Stunde startet Eintracht Frankfurt bei Union Berlin in die neue Fußball-Bundesliga-Saison. Trainer Adi Hütter stellt den neuen Noah Atubolo ins Tor. Und auch Innenverteidiger Jeremiah Maluse ist in der Startelf. Er hat gerade einen neuen Vertrag bekommen. Das waren die Nachrichten.
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2: Sieht toll aus auf den Live-Wetterkameras auf hf4.de. Also viele Wolken sind unterwegs, aber auch blauer Himmel und Sonne ist zu sehen. Heute das alles bis 26 Grad. Morgen bleibt sehr trocken, auch mit Sonne, die immer wieder so zwischen den Wolken durchkommt und zu sehen ist. Am Montag bis zum Nachmittag kommen Schauer und Gewitter dazu, windig wird's. Dienstag dann wieder trocken, auch mal länger sonnig. Die Werte bleiben dann bei 19 bis 25 Grad. Also so Regen am Stück ist gerade nicht in Sicht.
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2: Haben wir erstmal ein paar Warnmeldungen. Vorsicht auf der A45 Aschaffenburg Richtung Gießen zwischen Florstadt und Wölfersheim liegt eine Metallstange auf dem rechten Fahrstreifen. Vorsicht auf der A49 Gießen-Kassel zwischen Neustadt und Schwalmstadt liegt ein Reifen auf der Fahrbahn. Und Vorsicht auf der A661 Oberursel Richtung Egelsbach zwischen Frankfurt-Heddernheim und Eckenheim eine ungesicherte Unfallstelle auf dem linken Fahrstreifen und das Ganze im Baustellenbereich. Die weiteren Meldungen. A3, Frankfurt Richtung Köln, zwischen Frankfurter Kreuz und Mönchhof Dreieck. 3 Kilometer Stau nach einem Unfall. Im weiteren Verlauf der 3 zwischen Limburg Süd und Dietz. 4 Kilometer Stau und stockender Verkehr wegen Bergungsarbeiten auf dem rechten Fahrstreifen. Da gab es ja eine Fahrbahnsperrung, die ist mittlerweile aufgehoben. A7 Fulda-Würzburg zwischen Fulda, Dreieck und Bad Brückener Wildflecken, 5 Kilometer Stau. Wenn Sie da unterwegs sind, müssen Sie etwa 30 Minuten mehr einplanen.
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2: Ja, hallo zusammen, schön, dass Sie da sind. Olivia Newton-John und John Travolta haben wir, Peggy March haben wir und Udo Jürgens, was für ein toller Künstler, der ist geliebt hat, auf der Bühne zu sein und uns allen mit seinen Geschichten eine schöne Zeit zu machen. So wie jetzt auch. Gabi wartet im Park. Also eine Geschichte, eigentlich eher ja, zum Nachdenken. So, der Protagonist geht eben nicht zum Wohle seiner Frau und Familie zum Treffen mit der Geliebten, denn Gabi wartet im Park. Das ist Udo Jürgens jetzt. Und Ihnen einen schönen, tollen Samstagnachmittag.
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0: Auch heute Nacht wird wieder Pata Pata getanzt. Miriam Makeba ist das in HR4 bis 5. Eine aktuelle Meldung haben wir aus dem HR4-Verkehrszentrum. Vorsicht auf der A5 Frankfurt Richtung Darmstadt. In der Auffahrt Langenmöhrfelden sind Personen auf oder an der Fahrbahn da. Vorsichtig fahren. Was es Neues gibt von unseren Promis, den Künstlern, die wir alle kennen, weiß wie immer Peter Küster. Ihn habe ich getroffen. Hallo Peter.
1: Hallo Jens.
0: Und wie?
1: Ach muss.
0: Und sonst?
1: Michelle.
0: Hat aufgehört.
1: Und fängt wieder an.
0: Mit was?
1: Auf die Bühne gehen.
0: Nicht dein Ernst.
1: Doch, aber nicht mit Musik. Also sie gibt kein Konzerte. Sie hat so ein Format, das heißt Nachtgedanken.
0: Ah.
1: Da plaudert sie drauf los, alles was ihr so durch den Kopf geht.
0: Also ohne Bühne kann sie nicht.
1: Sei ihr ja gegönnt.
0: Toll, wünschen wir ihr alles Gute.
1: Heino hat ein bisschen Zoff mit seinem besten Kumpel Bata Illich.
0: Was ist da denn los?
1: Na, Heino ist da jetzt auch weit über 80 und tritt auf Malle auf.
0: Ach.
1: Und der Bata, auch weit über 80, hat gesagt, naja, das ist so ein bisschen, weil er einsam ist.
0: Ist er aber doch gar nicht, oder?
1: Nee, sagt er auch. Er sagt, es macht ihm Spaß, er ist kein einsamer Witwer, er hat einfach Bock drauf.
0: Super, kann man mal machen, wenn er es liebt.
1: Ja, 35 Jahre ist es alt.
0: Was ist?
1: Der Song Verdammt, ich lieb dich.
0: Ach so.
1: Von Matze Reim.
0: Wie kommst du denn da drauf?
1: Ja, weil er das Jubiläum natürlich fett feiert.
0: Ach so.
1: Und zwar am Bodensee auf der Insel Mainau.
0: Wann ist es denn soweit?
1: Am 1. September und das ist...
0: Weiß ich, nächste Woche?
1: Dienstag.
0: Ah, danke Peter.
1: Gerne.
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2: Es ist 3:30 jetzt.
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2: 4 Meldungen haben wir. Vorsicht auf der A5. Frankfurt Richtung Darmstadt. In der Auffahrt Langenmörfelden sind Personen auf oder an der Fahrbahn. Da bitte vorsichtig fahren. A3, Frankfurt Richtung Köln, zwischen Frankfurter Kreuz und Mönchhof-Dreieck. 3 Kilometer Stau nach einem Unfall. A7 Fulda-Würzburg zwischen Fulda-Dreieck und Bad Brückener-Wildflecken, 5 Kilometer Stau. Wenn Sie da unterwegs sind, müssen Sie etwa 30 Minuten mehr einplanen. Und A661 Oberursel Richtung Egelsbach zwischen Frankfurt-Heddernheim und Eckenheim, 3 Kilometer Stau nach einem Unfall auf dem linken Fahrstreifen und das Ganze im Baustellenbereich da.
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2: Schön, dass Sie da sind. Hallo zusammen. Schönen guten Tag. Aber haben ja einen Sound, eine Musik erfunden, muss man ja sagen, die mir persönlich immer gute Laune macht, egal was sie spielen. Das ist so ein tolles Gefühl, das sie so produzieren. Das ist unglaublich. Und die 4, also Aber, sind, ich glaube, auf jeder Party, die es gibt, mindestens einmal zu hören mit irgendeinem Titel. Ich habe sie jetzt dabei mit Knowing Me, Knowing You. So rum ist es richtig. Ich wünsche einen tollen Samstag.
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0: Eine aktuelle Meldung haben wir aus dem HR4-Verkehrszentrum. Achtung Autofahrer, auf der B455 Königstein-Mainz-Kastell zwischen Wiesbaden-Fort-Bieler und Mainz-Kastell. Gefahr durch Steinewerfer auf einer Brücke. Vorsicht da.
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0: Summer Wine, Nancy Sinatra und Lee Hazelwood ist das in H4 bis 5. Das ist der Samstagnachmittag mit Post jetzt von Marion, die das hier gehört hat letzten Samstag. Tom Jones, Help Yourself. Und hat sie geschrieben, lieber Jens, für Samstagnachmittag, toll, ich bin immer zu Hause. Und dann ging mir das nicht aus dem Kopf. Ich hatte einen Ohrwurm, weil ich diesen Titel doch irgendwie auf Deutsch kenne. Ich komme aber nicht drauf, kannst du bitte helfen? Kannst du aufklären? Natürlich kann ich. Das war 1968. Angefangen hat alles mit ihr. Wilma Goitsch. Leocchi Miei heißt es. Es war auch 68. Also hat Tom Jones gleich gecovert und hat es für sich gemacht. Viele von 1968 kennen die deutsche Übersetzung. Von Peter Alexander. War ja damals ein Filmliebling. Und die Nummer war zu sehen und zu hören im Film Zum Teufel mit der Penne.
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0: Gab es damals im Kino 1968. Wir kennen es aus dem Fernsehen. Hat Peter Alexander Reporter gespielt. Und es gibt so viele Coverversionen, zum Beispiel diese hier. Von Andy Borg, er hat es auch gesungen.
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0: Gibt es aber auch verswingt von Tom Gabel.
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0: Help Yourself.
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0: oder Instrumentaltitel von Cookie Freeman and his Velvet Sound zum Beispiel. Und ich verstehe, warum es ein Ohrwurm ist. Und sie hat aber gesagt, nee, das ist irgendwie eine neue Nummer. Es stimmt. Der jüngste unter den Künstlern ist aktuell, und den hat sie, Marion, als Ohrwurm gehabt, Ramon Roselli. Und heißt genau so, komm und bedien dich. Liebe Grüße, Marion. Liebe Grüße nach Petersberg. Der nächste Ohrwurm wird präsentiert von HR4.

Eine aktuelle Meldung aus dem HR4-Verkehrszentrum haben wir. Vorsicht auf der A5 Darmstadt-Frankfurt zwischen Langenmöhrfelden und Zeppelinheim sind Personen auf oder an der Fahrbahn. Vorsicht da. 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
2: 16 Uhr, weiter Diskussionen über geplante Sozialreformen. 37 Tote nach russischem Angriff auf die Ukraine. Gestohlene Daten aufgetaucht nach Cyberangriff auf Berliner Verwaltung. Das Wetter, immer mehr Wolken und einzelne Schauer, 21 bis 26 Grad. Mein Name ist Claudia Meichelbeck. Bundesarbeitsministerin Baas hat die Attestpflicht ab dem ersten Krankheitstag in Frage gestellt, die geplant ist. Den Funke-Zeitungen sagte die SPD-Chefin, die Koalition solle sich das nochmal überlegen. ARD-Hauptstadt-Korrespondentin Katrin Aue.
3: Ihre Sorge sei, dass künftig Menschen mit einem leichten Infekt am ersten Tag zum Arzt gehen und dass am Ende aus einem kurzen Ausfall eine ganze Woche im Krankenschein wird. Das Institut der deutschen Wirtschaft IW Köln erwartet währenddessen im Falle einer Attestpflicht ab Tag 1 kaum Veränderung am Krankenstand. Schon jetzt könnten Arbeitgeber ab dem ersten Tag eine Krankschreibung verlangen, sagte IW-Experte Jochen Pimperz. Ob der Krankenstand mit der neuen Pflicht tatsächlich sinken würde, bleibt offen.
2: Die Ukraine meldet einen schweren russischen Angriff. Im Bezirk Butscha in der Nähe von Kiew sollen mindestens 37 Menschen getötet worden sein. Offenbar hat eine Drohne ein Munitionslager getroffen. Durch die Explosion seien auch Dutzende Wohnhäuser in der Umgebung beschädigt worden. Aus Kiew ARD-Korrespondentin Rebecca Barth.
4: Bereits den dritten Tag in Folge greift Russland die Ukraine nahezu ununterbrochen aus der Luft an. Im Fokus steht vor allem die Hauptstadt Kiew, aber auch andere Städte im Norden, Süden und Osten des Landes sind betroffen. Russland hat seine Angriffe auf die Ukraine in den vergangenen Tagen massiv verstärkt. Dabei werden modifizierte Drohnen mit Strahltriebwerk eingesetzt, die höhere Geschwindigkeiten erreichen und somit schlechter abgefangen werden können.
2: Nach einem Cyberangriff auf das Datennetz der Berliner Verwaltung sind gestohlene Daten im sogenannten Darknet aufgetaucht. Es soll sich um Pass- und Personalausweisdaten, Kontonummern, Codes und Informationen über die Berliner Wasserversorgung handeln. Nach Medienberichten erpressen unbekannte Hacker das Land Berlin und fordern 2 Millionen Euro in Bitcoin. Festnahme nach Verfolgungsjagd. Im unterfränkischen Karlstein bei Aschaffenburg haben sich zwei mutmaßliche Einbrecher eine Verfolgungsjagd mit der Polizei geliefert. Dabei rasten sie über mehrere Autobahnen von Bayern nach Hessen. HR-Reporter Michael Metzger.
5: Die Einbrecher hatten in der Nacht in einem Gamingladen in Bayern Spielkarten im Wert von mehreren 10.000 Euro gestohlen. Allerdings ging beim Einbruch ein Alarm los und die Polizei konnte die mutmaßlichen Einbrecher verfolgen. Mehrere Fahrzeuge und ein Hubschrauber der Polizei waren im Einsatz. Die Verfolgung führte über die A3 nach Hessen, auf die A661 und auf die A5. In Frankfurt verlor der Fahrer des Fluchtautos schließlich die Kontrolle über seinen Wagen und fuhr in die Leitplanke. Die Polizei konnte einen der mutmaßlichen Täter festnehmen. Der zweite wird noch gesucht.
2: In der zweiten Fußball-Bundesliga hat es diese Ergebnisse gegeben. Karlsruhe-Wolfsburg 2:5, Cottbus-Fürth 3:4 und Heidenheim-Dynamo Dresden 5:3. In der dritten Fußballliga haben sich der SVW in Wiesbaden und Rot-Weiß Essen unentschieden 0:0 getrennt. Bei den Kanu-Weltmeisterschaften in Polen hat sich die Berlinerin Pauline Jagsch den WM-Titel gesichert. Die 23-Jährige siegte im Kajak einer über 500 Meter. Das waren die Nachrichten.
6: Danke, Claudia.
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6: Ja, geht in die Nacht. Heute Nacht dann na, so gelegentlich mal Regen, Schauer, Temperaturen 18 bis 14 Grad runter. Morgen bleibt es dann trocken. Sonne ist immer wieder zwischen den Wolken zu sehen. Im Grunde, so wie heute, also es ist blauer Himmel und es sind Wolken unterwegs. Am Montag bis zum Nachmittag sind dann so ein paar Schauer und Gewitter mit drin. Windig wird's. Dienstag aber schon wieder vorbei. Da wird's dann wieder trocken und auch länger sonnig. Die Temperaturen bleiben dann so bei 19 bis maximal 25 Grad.
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6: Nochmal die Warnmeldung. Vorsicht auf der B455 Königstein-Mainz-Kastell zwischen Wiesbaden-Erbenheim-Nord und der Verbindung zur 66. Gefahr durch Steinewerfer auf einer Brücke. Ich sage es nochmal, Vorsicht auf der B455 Königstein-Mainz-Kastell zwischen Wiesbaden-Erbenheim-Nord und der Verbindung zur A66. Gefahr durch Steinewerfer. Vorsicht auch auf der A5 Darmstadt-Frankfurt zwischen Langenmörfelden und Zeppelinheim sind Personen auf oder an der Fahrbahn. Die weiteren Meldungen. A3 Würzburg Richtung Frankfurt. Zwischen Selingenstadt und Hanau ein Unfall auf dem rechten Fahrstreifen. A3 Frankfurt Richtung Köln zwischen Frankfurter Kreuz und Mönchhof Dreieck 3 Kilometer Stau nach einem Unfall. A7 Fulda-Würzburg zwischen Fulda Dreieck und Bad Brückener Wildflecken 5 Kilometer Stau. Wenn Sie da unterwegs sind, brauchen Sie etwa eine halbe Stunde länger. Und A661 Oberursel-Egelsbach zwischen Heddernheim und Eckenheim 3 Kilometer Stau nach einem Unfall auf dem linken Fahrstreifen im Baustellenbereich.
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6: Hallo zusammen, schön, dass Sie da sind. Schönen Samstag wünsche ich mit Cliff Richard, der gratuliert. Congratulations gleich nach Paola, die vom Anfang einer neuen Liebe erzählt. Und den Anfang macht Barry White. What am I gonna do with you?
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Hier ist der Samstagnachmittag in HR4. Diese Woche kam die traurige Nachricht, dass Dolly Parton verstorben ist. Und in den letzten Tagen hat sich die Welt vor ihr verneigt. Und vielen ist erst jetzt klar geworden, wie sie war, die sich immer für andere stark gemacht hat, der es egal war, woher jemand kam, wer er war, wen er oder sie geliebt hat oder gewählt hat. Es hat immer nur der Mensch gezählt. Mit ihrem Vermögen von mehreren hundert Millionen Dollar hat sie auch immer versucht, Gutes zu tun und hat's getan. So hat sie zum Beispiel die Imagination Library gegründet. Bildung und die Liebe zum Lesen waren ihr wichtig. Vielleicht wegen ihres Vaters, der nie Lesen und Schreiben gelernt hatte. Das Programm schenkt nämlich Kindern jeden Monat ein Buch. Bis zu ihrem Tod wurden nach aktuellen Berichten mehr als 300 Millionen Bücher verschenkt und verschickt. Die Liste von Dingen und Ereignissen, bei denen sie einfach ohne viel Aufsehen geholfen hat, ist sehr lang. Das Größte an ihr war ihr großes Herz. Das Empire State Building hat die normale Beleuchtung geändert in ein pinkes Funkeln, und zwar um 21.25 Uhr. Die Amerikaner lesen die Uhrzeit ja anders, also um 9.25 Uhr PM, wie die Amerikaner sagen. Und einzeln gelesen, es ist 9-2-5. Was bleibt, sind die Geschichten, die Liebe, das Gefühl und die Musik von Dolly Parton. Hier ist sie, 9-2-5.

Ingrid Peters in H4 bis 5. Fußball wird gespielt. Halbzeit haben wir. Hoffenheim erster FC Köln gegen Hoffenheim. So ist richtig, steht's 0:1 zur Pause. Union Berlin gegen Eintracht Frankfurt 1:2 momentan. Nachspielzeit haben wir dann. Mainz, Paderborn 0:0. Leipzig, Borussia Mönchengladbach 1:0. Und Elversberg, Leverkusen 2:0. Das sind die Halbzeitstände der Fußball-Bundesliga.

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1: Gleich eine Minute nach 4:30.
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1: A3, Würzburg-Frankfurt, zwischen Bessenbach-Walterschaff und Hößbach, 4 Kilometer Stau. Im weiteren Verlauf der A3, zwischen Seligenstadt und Hanau, ein Unfall auf dem rechten Fahrstreifen. A3 Frankfurt-Köln, zwischen Frankfurter Kreuz und Mönchhof-Dreieck, 3 Kilometer Stau nach einem Unfall. A7 Fulda-Würzburg, zwischen Fulda-Dreieck und Bad Brückenau-Wildflecken, 5 Kilometer Stau. Etwa 30 Minuten müssen Sie da mehr einplanen. Und A661 Oberursel-Egelsbach, zwischen Frankfurt-Heddernheim und Eckenheim, 3 Kilometer Stau nach einem Unfall auf dem linken Fahrstreifen im Baustellenbereich.
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1: Ja, und mit Rhythm of the Rain. Und ich finde, das könnten wir auch sehr gut gebrauchen. Mal wieder ein bisschen Regen. Musikalisch haben wir es jetzt. Schönen Samstag wünsche ich.
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0: Arcadia, American Pie. Don McLean ist es in halb vier bis fünf. Das war der Samstagnachmittag mit Jens Schulenburg und gleich geht's weiter mit Kevin Wager.
1: Ja.
0: Der entweder beim Fernsehen war, wegfliegt oder was war noch? Noch irgendwas.
1: Lorelei.
0: Ah ja, und über was möchtest du reden?
1: Ach alles, aber gerade, ich bin so in einer schönen Schlagerstimmung gerade und ich muss gestehen, ich war letzten Sonntag bei Immer wieder Sonntags und es hat so viel Spaß gemacht. Das macht in echt noch mehr Spaß als vom Fernseher.
0: Oder zu hören, wie viel Spaß es macht, gleich nach 17 Uhr.
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Aktuelle Meldung haben wir aus dem A4-Verkehrszentrum. Vorsicht auf der A45 Gießen-Aschaffenburg. Zwischen Altenstadt und Hammersbach liegt ein Metallteil auf dem mittleren Fahrstreifen. Vorsicht da.

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8: 17 Uhr. JVA Hünfeld soll wieder verstaatlicht werden. Gestohlene Daten aufgetaucht nach Cyberangriff auf Berliner Verwaltung. Isländer entscheiden über Wiederaufnahme von EU-Beitrittsverhandlungen. Das Wetter in der Nacht 18 bis 14 Grad. Morgen sehr windig bis 28 Grad. Mein Name ist Claudia Meichelbeck. Das Land Hessen will das teilweise privat betriebene Gefängnis in Hünfeld im Kreis Fulda wieder verstaatlichen. Das Gefängnis war vor 20 Jahren die erste deutsche Einrichtung dieser Art, die teilprivatisiert wurde. HR-Reporter Michael Metzger.
9: Im Jahr 2006 sei es günstiger gewesen, Teile des Gefängnisses privat zu betreiben. Daraufhin wurden unter anderem die Wäscherei, die Gebäudereinigung, die Küche oder die medizinische Versorgung einem privaten Unternehmen übergeben. Heute sieht die Situation laut Justizministerium aber anders aus. Das habe die jüngste Wirtschaftsprüfung ergeben. Darum werde der Betreibervertrag, der im kommenden Jahr ausläuft, nicht verlängert.
8: Nach einem Cyberangriff auf das Datennetz der Berliner Verwaltung sind gestohlene Daten im sogenannten Darknet aufgetaucht. Es soll sich um Pass- und Personalausweisdaten, Kontonummern, Codes und Informationen über die Berliner Wasserversorgung handeln. Nach Medienberichten erpressen unbekannte Hacker das Land Berlin und fordern 2 Millionen Euro in Bitcoin. Bundesarbeitsministerin Baas hat die Attestpflicht ab dem ersten Krankheitstag infrage gestellt, die geplant ist. Den Funke-Zeitungen sagte die SPD-Chefin, die Koalition solle sich das nochmal überlegen. ARD-Korrespondentin Katrin Aue.
10: Ihre Sorge sei, dass künftig Menschen mit einem leichten Infekt am ersten Tag zum Arzt gehen und dass am Ende aus einem kurzen Ausfall eine ganze Woche im Krankenschein wird. Das Institut der deutschen Wirtschaft IW Köln erwartet währenddessen im Falle einer Attestpflicht ab Tag 1 kaum Veränderung am Krankenstand. Schon jetzt könnten Arbeitgeber ab dem ersten Tag eine Krankschreibung verlangen, sagte IW-Experte Jochen Pimperz. Ob der Krankenstand mit der neuen Pflicht tatsächlich sinken würde, bleibt offen.
8: Es geht um Sicherheit, Souveränität und Fischereirechte in Island. Können die Menschen noch bis heute Abend darüber abstimmen, ob die Beitrittsgespräche mit der EU wieder aufgenommen werden sollen? Der Ausgang des Referendums ist laut den jüngsten Umfragen völlig ungewiss. Erste Ergebnisse werden in der Nacht erwartet. Polizeieinsatz in Frankfurt-Niederursel. Die Polizei hatte heute früh einen Mann festgenommen. Er soll vorher in Karlstein in Unterfranken in einen Laden eingebrochen sein. Sein mutmaßlicher Komplize wird noch gesucht. Zu ihrer Beute sagt die Polizei Sammelkarten im Wert von mehreren 10.000 Euro. In der zweiten Fußball-Bundesliga hat es diese Ergebnisse gegeben. Karlsruhe-Wolfsburg 2:5, Cottbus-Fürth 3:4 und Heidenheim-Dynamo Dresden 5:3. In der dritten Fußballliga haben sich der SV Wien Wiesbaden und Rot-Weiß Essen unentschieden 0:0 getrennt. Der Ruder-Olympiasieger Oliver Zeidler steht bei der WM in Amsterdam morgen früh im Finale. Der 30-Jährige von der Frankfurter RG Germania beendete sein Halbfinale im Einer über 2000 Meter als Erster. Eine Runde weiter ist auch der Deutschland-Achter, der sich im Vorlauf für das Halbfinale qualifiziert hat. Das waren die Nachrichten.
11: Das Wetter für Deutschland. Fast überall starten wir trocken in den Abend. Ein paar Regenschauer kann es heute Nacht geben. Morgen im Süden und Osten Deutschlands recht freundlich mit viel Sonnenschein. Im Westen und Norden sieht es eher wechselhaft aus mit vielen Wolken, Regen und auch stürmischen Böen. Die Temperaturen auf Sylt und Amrum morgen maximal 20 Grad, am Oberrhein bis zu 29. Die neue Woche, die wird erstmal wechselhaft, Montag und Dienstag 18 bis 27 Grad. Das Neueste aus unserem Verkehrszentrum. Vorsicht, auf der A45 Gießen Richtung Aschaffenburg zwischen Altenstadt und Hammersbach liegt ein Metallteil auf dem linken Fahrstreifen. A3 Passau Richtung Nürnberg zwischen Iggensbach und Kreuzdeggendorf, 8 Kilometer Stau wegen eines defekten Fahrzeugs. Wir bleiben auf der A3 Würzburg Richtung Frankfurt zwischen Bessenbach-Walderschaff und Hößbach, 4 Kilometer Stau. Weiter mit der A7 Fulda Richtung Kassel. Zwischen Niederaula und Hattenbacher Dreieck steht ein brennender Pkw. Es ist nur ein Fahrstreifen frei, dadurch 1 Kilometer Stau. A7 Hannover Richtung Flensburg. Zwischen Hamburg-Heimfeld und Elbtunnel Hamburg 8 Kilometer stockend. 5 Kilometer Stau und stockend auf der A7 Fulda Richtung Würzburg. Zwischen Fulda Dreieck und Bad Brückenau Wildflecken. Letzte Meldung betrifft die A9 Berlin Richtung Halle-Leipzig zwischen Dessau-Ost und Turland. Bergungsarbeiten auf dem rechten Fahrstreifen und dem Standstreifen.
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11: Ja, wir feiern zusammen die Schlagerparty und das am letzten Samstag im August. Gleich mit einem Schlager, den bestimmt nicht nur ich mitsingen kann. Lotusblume von den Flippers. Und während ich das sage, kommt direkt noch eine Meldung aus dem Verkehrszentrum. Die gebe ich direkt weiter. Vorsicht, auf der A6 Mannheim-Heilbronn. Zwischen Mannheim-Sandhofen und Viernheimer Dreieck Gefahr durch Steinewerfer auf einer Brücke. Jetzt geht's aber wirklich los und den Anfang, den macht der Kaiser. Hier ist Roland Kaiser.

So klingt die ARD Schlagerparty. Hier können Sie die Musik mitbestimmen. Einfach eine Mail an schlagerparty@ard.de schicken oder anrufen. Oder Sie wünschen sich einen Titel einfach im Zug. Ja, das geht. Ich war letztes Wochenende mit Freunden in Freiburg und im Zug haben wir Anma aus Barcelona und Patrick aus Mannheim kennengelernt. Und irgendwie sind wir dann auf die ARD Schlagerparty gekommen und da haben Anma und Patrick sich direkt einen Titel gewünscht. Und ich habe ihnen versprochen, heute spiele ich den direkt als ersten Wunsch und so geht's auch. Also wenn Sie mich im Zug sehen, sprechen Sie mich ruhig an. Viele Grüße jetzt aber erstmal an Anma und Patrick. Hier kommt der Musikwunsch. Volare.

immer noch ein gutes Lied. In Ludwigshafen hört Michael Erkelenz zu. Er wünscht sich für seine Liebe, wenn der Mond die Sonne berührt. Zurück in die 80er jetzt. Hier ist Hubert Karp.

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1: Alle Partien außer die um 6:30 sind abgepfiffen. Wir schauen auf die Ergebnisse. 1. FC Köln, TSG Hoffenheim 3:2. Unentschieden ist die Partie ausgegangen. 1. FC Union Berlin gegen Eintracht Frankfurt 3:3. Unentschieden auch FSV Mainz 05 gegen SC Paderborn 0:0. RB Leipzig gewinnt zu Hause gegen Borussia Mönchengladbach 3:0. Und SV Elversberg gewinnt zu Hause auch 3:2 gegen Bayer Leverkusen. Und um 6:30 dann Borussia Dortmund gegen den HSV. Und damit schauen wir auf die Straßen. Es ist 5:58. Vorsicht auf der A661 Oberursel-Egelsbach zwischen Frankfurt-Heddernheim und Frankfurt-Eckenheim. Da sind Personen auf der Fahrbahn. A3 Passau Richtung Nürnberg zwischen Iggensbach und Kreuz-Deggendorf. 8 Kilometer Stau wegen eines defekten PKWs. Wir bleiben auf der A3 Würzburg Richtung Frankfurt zwischen Bessenbach-Walderschaff und Hößbach. 3 Kilometer stockend. A7 Hannover Richtung Flensburg zwischen Hamburg-Heimfeld und Elbtunnel Hamburg, 8 Kilometer stockender Verkehr. A7 Fulda Richtung Würzburg zwischen Fulda-Dreieck und Bad Brückenau-Wildflecken, 5 Kilometer Stau und stockender Verkehr. A8 Salzburg Richtung München zwischen Achenmühle und Rosenheim, 9 Kilometer stockender Verkehr. A9 Berlin Richtung Halle-Leipzig zwischen Dessau-Ost und Turland. Bergungsarbeiten auf dem rechten Fahrstreifen und auf dem Standstreifen.
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1: Willkommen. Schön, dass wir den Samstagnachmittag miteinander verbringen. Den Hit von Michael Holm, Mendocino, können wir gleich alle zusammen mitsummen. Nach Ben Zucker und seiner mitreißenden Nummer. Herz zu und durch.
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0: Ich muss mich sehr zusammenreißen, nicht mitzusingen bei Mendocino. Aber nein, ich merke jedes Mal, wenn ich mitsinge, es ist keine gute Idee. Nee. Deswegen lieber mitsummen oder sich einfach freuen, dass der Titel schön ist. Ich freue mich nicht nur über Mendocino, ich freue mich auch über Ihre Musikwünsche. Gerne über WhatsApp als Sprachnachricht oder auch als Textnachricht. Unsere WhatsApp-Nummer ist die 069 155 4x4. Überlegen Sie gerne mal, welchen Titel wollen Sie hören. Egal ob ein Schlager oder ein englischer Oldie, ein Klassiker oder einfach ein Titel, wo Sie sagen, der passt ganz gut zu dem Samstagabend heute. 069 155 viermal die vier.
1: Angela Frank aus Pilsnig. Ich grüße alle, die mich kennen, meine ganze Familie. Und ich würde mir für heute wünschen, Stefanie zu spielen mit Mambo Fieber.
0: Sehr gerne. Hier kommt Mambo Fieber von Stefanie Hertel.

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Semino Rossi, Romantik pur, du bist mein Glücksmoment hier in der ARD Schlagerparty. Ich habe jetzt Musikwunsch bekommen per Mail, aber wenn Sie gerne mitmachen wollen, können Sie natürlich auch anrufen und auf unseren Anrufbeantworter sprechen. Die kostenfreie Nummer ist die 0800 4 mal die 7 224. Und ich sage es immer wieder gerne, man kann sie nicht oft genug sagen, die 0800 4 mal die 7 224. Ganz anders hat Britta Wissmann gemacht. Die kommt aus Walsrode in der wunderschönen Lüneburger Heide. Da müsste ja jetzt auch gerade Ende August die Heide auf jeden Fall blühen. Ganz, ganz liebe Grüße zu Ihnen, liebe Britta. Und Ihr Musikwunsch, den erfülle ich jetzt direkt. Ja zum Leben, Beatrice Egli.

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1: JVA Hünfeld soll wieder verstaatlicht werden. 37 Tote nach russischem Drohnenangriff. Eintracht Frankfurt spielt zum Bundesliga-Auftakt unentschieden. Das Wetter: in der Nacht nachlassender Regen, 18 bis 14 Grad. Mein Name ist Stefan Schiebelhut.
2: Im Jahr 2006.
1: Das Land Hessen will ein teilweise privat betriebenes Gefängnis in Hünfeld wieder verstaatlichen. Das Gefängnis war vor 20 Jahren die erste deutsche Einrichtung dieser Art, die teilprivatisiert wurde. Und dazu jetzt ein Bericht von Michael Metzger. Einen Moment, der kommt jetzt.
2: Im Jahr 2006 sei es günstiger gewesen, Teile des Gefängnisses privat zu betreiben. Daraufhin wurden unter anderem die Wäscherei, die Gebäudereinigung, die Küche oder die medizinische Versorgung einem privaten Unternehmen übergeben. Heute sieht die Situation laut Justizministerium aber anders aus. Das habe die jüngste Wirtschaftsprüfung ergeben. Darum werde der Betreibervertrag, der im kommenden Jahr ausläuft, nicht verlängert.
1: Die Ukraine meldet einen schweren russischen Angriff. Im Bezirk Butscha in der Nähe von Kiew sollen mindestens 37 Menschen getötet worden sein. Offenbar hat eine Drohne ein Munitionslager getroffen. Durch die Explosion seien auch Dutzende Wohnhäuser in der Umgebung beschädigt worden. Aus Kiew ARD-Korrespondentin Rebecca Barth.
3: Bereits den dritten Tag in Folge greift Russland die Ukraine nahezu ununterbrochen aus der Luft an. Im Fokus steht vor allem die Hauptstadt Kiew, aber auch andere Städte im Norden, Süden und Osten des Landes sind betroffen. Russland hat seine Angriffe auf die Ukraine in den vergangenen Tagen massiv verstärkt. Dabei werden modifizierte Drohnen mit Strahltriebwerk eingesetzt, die höhere Geschwindigkeiten erreichen und somit schlechter abgefangen werden können.
1: Es geht um Sicherheit, Souveränität und Fischereirechte. In Island können die Menschen noch bis zum Abend darüber abstimmen, ob die Beitrittsgespräche mit der EU wieder aufgenommen werden sollen. Der Ausgang des Referendums ist laut Umfragen unklar. Erste Ergebnisse werden in der Nacht erwartet. Eintracht Frankfurt hat zum Beginn der neuen Saison in der Fußball-Bundesliga einen Auswärtspunkt geholt. Bei Union Berlin stand es am Ende 3:3. Die Eintracht hatte bis kurz vor Schluss vorn gelegen. ARD-Sportreporter Lars Becker.
4: Union, früh in Führung, Kopfball, Latte, Lat. Dann Ebnu Talib mit einem Doppelschlag. Frankfurt war vorne in der ersten Halbzeit die deutlich bessere Mannschaft. Union dann besser in der zweiten Halbzeit, aber Frankfurt mit dem 3:1. Wieder Ebnu Talib, die Partie schien entschieden, aber Union bäumte sich aus. Atubolo konnte sich das ein oder andere Mal auszeichnen. Dann das 2:3, Querfeld nach einer Ecke per Kopf. Und dann Tim Skarke verwandelt zum 3:3. Glücklicher Punktgewinn für den ersten FC Union. Ärgerliches Unentschieden für Eintracht Frankfurt.
1: Die weiteren Ergebnisse: Elversberg-Leverkusen 3:2, Leipzig-Mönchengladbach 3:0, Mainz-Paderborn 0:0 und Köln-Hoffenheim 3:2. Das waren die Nachrichten.
5: Was macht das Wetter bei uns in Deutschland? Fast überall starten wir trocken jetzt in den Abend. Ein paar Regenschauer kann es heute Abend dann in der Nacht auch geben. Morgen im Süden und Osten Deutschlands recht freundlich mit viel Sonnenschein. Anders sieht's da im Westen und Norden aus. Da wird's eher wechselhaft. Mit viel Wolken, Regen und auch stürmischen Böen. Und die Temperaturen auf Sylt und Amrum morgen maximal 20 Grad, am Oberrhein bis zu 29 Grad. Die neue Woche wird erstmal wechselhaft. Montag und Dienstag Temperaturen von 18 bis 27 Grad. Hallo liebe Autofahrer, Vorsicht auf der A648 Frankfurt Richtung Eschborn. Zwischen Frankfurt-Rebstock und Westkreuz Frankfurt eine ungesicherte Unfallstelle auf dem Verzögerungsstreifen. A3 Passau Richtung Nürnberg zwischen Igensbach und Kreuz-Deggendorf 7 Kilometer Stau wegen eines defekten Fahrzeugs. A3 Würzburg Richtung Frankfurt zwischen Bessenbach-Walderschaff und Hößbach 3 Kilometer stockender Verkehr. Weiter geht's mit der A7 Hannover Richtung Flensburg, zwischen Hamburg-Heimfeld und Elbtunnel Hamburg 8 Kilometer stockender Verkehr. Weiter auf der A7 Fulda Richtung Würzburg, zwischen Fulda-Dreieck und Bad Brückenau-Wildflecken 5 Kilometer stockender Verkehr. A8 Salzburg Richtung München zwischen Weihern und Hofoldinger Forst, 9 Kilometer stockend. Und letzte Meldung, die A9 Berlin Richtung Halle-Leipzig zwischen Dessau-Ost und Thurland, weiterhin Bergungsarbeiten auf dem rechten Fahrstreifen und dem Standstreifen.
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5: Guten Abend, Azzurro. Auf den Celentano-Klassiker freue ich mich schon die ganze Zeit. Davor geht's für uns aber erstmal mit Michel schwungvoll nach Paris.
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Wir feiern zusammen die ARD Schlagerparty. Ich habe eine Mail bekommen aus Jever von Linhard Stepphuhn und er grüßt ganz lieb seine Frau Edeltraut, denn die hat heute definitiv was zu feiern. Sie wird 80 Jahre und gebürtig kommt Edeltraut aus Kirdorf in Hessen, aber jetzt sind sie schon lange an der Nordsee und ihr Mann Linhard wünscht sich für sie, liebe Edeltraut, zum Geburtstag heute die Wilderge Herzbuben mit Herzilein. Ja, da freue ich mich doch auch.

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eine aktuelle Meldung aus dem Verkehrszentrum. Vorsicht auf der A270 Blumenthal-Ilpol. In Höhe Bremen-Lesum kommt Ihnen ein Fahrzeug entgegen. Bitte in beiden Richtungen äußerst vorsichtig fahren und nicht überholen. Auf der A270 Blumenthal-Ilpol in Höhe Bremen-Lesum kommt Ihnen ein Fahrzeug entgegen.

Heute Abend feiern wir nicht nur die Schlagerparty, sondern im ZDF steigt die Sommerparty der Giovanni Zarella Show. Seit 5 Jahren gibt es die Giovanni Zarella Show schon. Schlagerstar Maite Kelly, die war in den Jahren so oft in der Show zu Gast wie kein anderer Künstler. 15 Mal. Heute Abend ist sie nicht bei der Giovanni Zarella Show, aber bei uns. Hier ist Maite Kelly.

0: Jetzt ist es 6:35. Das Neueste aus unserem Verkehrszentrum. Weiterhin die Gefahrenmeldung für die A270 Blumenthal-Ilpol in Höhe Bremen-Lesum kommt Ihnen ein Fahrzeug entgegen. Bitte in beiden Richtungen äußerst vorsichtig fahren und nicht überholen. Weiter geht es mit den Staus. Zuerst die A3 Passau Richtung Nürnberg zwischen Iggensbach und Kreuz-Deggendorf. 7 Kilometer Stau wegen eines defekten Fahrzeugs. A3 Frankfurt Richtung Köln zwischen Kelsterbach und Mönchhofdreieck. 2 Kilometer Stau. A7 Hannover Richtung Flensburg zwischen Hamburg-Heimfeld und Elbtunnel Hamburg. 8 Kilometer stockender Verkehr. A7 Fulda Richtung Würzburg zwischen Fulda Dreieck und Bad Brückenau Wildflecken, 5 Kilometer stockender Verkehr. A8 Salzburg Richtung München zwischen Weihern und Hofoldinger Forst, 9 Kilometer stockend. A9 Berlin Richtung Halle Leipzig zwischen Dessau Ost und Turland, Bergungsarbeiten auf dem rechten Fahrstreifen und dem Standstreifen. Das war's, wenn Sie unterwegs sind, kommen Sie gut an.
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0: Boah, was für ein Konzert. Das war mein Gedanke vor einer Woche, als ich Mike Leon Grosch auf der Bühne gesehen habe. Mit welcher Leidenschaft und mit welcher Energie er alle zum Mitsingen und auch Mitfeiern animiert haben. Da war die Stimmung auf dem Höhepunkt. Und er hat auch die bekommen, die im Publikum gar nicht so viel Lust hatten. Also sie kennt es ja oft, da sitzt, steht immer irgendjemand, der gar nicht mitmachen will. Und den hat er auch bekommen. Also das hat mich sehr beeindruckt. Als letzte Zugabe gab es seinen bisher größten Hit, Nicht mal eine Stunde. Und den gibt's jetzt auch für

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0: Bueno.
1: Engelbert, am Samstagabend. Es gibt den nächsten Musikwunsch, den ich sehr gerne erfülle. Es geht nach Amöneburg zu Gunthard und er grüßt ganz lieb Margret mit dem Titel von Andreas Martin. Ich fang dir den Mond. Liebe Grüße nach Amöneburg und hier kommt ihr Musikwunsch.

0: Da muss ich Patrick Lindner leider unterbrechen für eine aktuelle Verkehrsmeldung. Vorsicht auf der B455 Mainz-Kastell-Königstein zwischen der A66 Anschlussstelle Wiesbaden-Erbenheim und Wiesbaden-Erbenheim-Nord werden Steine auf die Fahrbahn geworfen. Also deshalb vorsichtig fahren auf der B455 Mainz-Kastell-Königstein zwischen der A66 Anschlussstelle Wiesbaden-Erbenheim und Wiesbaden-Erbenheim-Nord.
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0: Sie bestimmen, was hier am Samstagabend läuft. Gerne anrufen, kostenfrei unter der Nummer 0800 4 mal die 7 224. 0800 4 mal die 7 224.
1: Ja, hallo, schönen guten Tag. Hier ist Jutta Löber aus Schirmberg und ich wünsche mir das Lied Kein Schwein ruft mich an. Denkt mal alle drüber nach und die grüße ich alle. Vielleicht kriege ich ja ein paar Anrufe. Danke.
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Entwarnung für die A270 Blumenthal-Ilpol. In Höhe Bremen-Lessum besteht keine Gefahr mehr durch ein entgegenkommendes Fahrzeug.

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1: Bundesregierung hält sich zu Leipziger Drohnenvorfall weiter bedeckt. JVA Hünfeld soll wieder verstaatlicht werden. Eintracht Frankfurt spielt zum Bundesliga-Auftakt unentschieden. Das Wetter in der Nacht anfangs örtlich Regen, 18 bis 14 Grad. Mein Name ist Stefan Schiebelhut. Die Bundesregierung hält sich weiter mit Äußerungen zum möglichen Drahtzieher des Drohnenvorfalls am Flughafen Leipzig-Halle zurück. Ein Regierungssprecher sagte heute, man beteilige sich nicht an Spekulationen. Unter anderem die Welt am Sonntag hatte vorher gemeldet, die Bundesregierung werde sich bald offiziell äußern. Aus der Nachrichtenredaktion Katja Neumeister.
2: Kanzler Merz will Anfang nächster Woche offiziell sagen, dass er Russland beschuldigt, meldet die Zeitung. Und er soll dann auch bekannt geben, welche Konsequenzen es für Russland gibt. Die Drohne war Anfang August am Flughafen Leipzig entdeckt worden. Sie war mit Sprengstoff beladen und sie war in der Nähe von Frachtmaschinen aus der Ukraine. Passiert ist aber nichts.
1: Das Land Hessen will die Justizvollzugsanstalt in Hünfeld bei Fulda wieder verstaatlichen. Das Gefängnis war vor 20 Jahren teilweise privatisiert worden, als erste deutsche Einrichtung dieser Art. Wie das hessische Justizministerium jetzt mitteilt, war es 2006 günstiger, Teile des Gefängnisses privat zu betreiben, wie zum Beispiel die Wäscherei und die Küche. Inzwischen rechne sich das für das Land nicht mehr. Nach dem sogenannten Hünfelder Modell waren auch andere Gefängnisse in Deutschland teilprivatisiert worden. Im Katastrophengebiet in Nepal sind jetzt mehr Helfer aus dem Ausland angekommen. Ein Team aus Indien ist schon da und eines aus China wird heute noch erwartet. Bis jetzt sind mehr als 680 Tote gefunden worden. Fast 3000 Menschen werden noch vermisst, unter ihnen mehrere Deutsche. In Nepal und Tibet hatte es vor 3 Tagen eine schwere Sturzflut gegeben. Nach einem Cyberangriff auf das Datennetz der Berliner Verwaltung sind gestohlene Daten im sogenannten Darknet aufgetaucht. Es soll sich um Pass- und Personalausweisdaten, Kontonummern, Codes und Informationen über die Berliner Wasserversorgung handeln. Nach Medienberichten erpressen unbekannte Hacker das Land Berlin und fordern 2 Millionen Euro in Bitcoin. Die Berliner Senatskanzlei will sich wegen der laufenden Ermittlungen nicht zu Einzelheiten äußern. Eintracht Frankfurt hat zum Start in die neue Saison der Fußball-Bundesliga auswärts einen Punkt geholt. Bei Union Berlin stand es am Ende 3:3. Die Eintracht hatte bis kurz vor Schluss in Führung gelegen. Trainer Adi Hütter hatte entsprechend gemischte Gefühle.
3: Licht und Schatten, 3-1-Führung hier rausgespielt. Bei einem sehr unangenehmen Gegner zu Hause. Sehr gute Torwartleistung von Noah Tubolo. Ja, dreifach Torschüsse. Yunus Ebnu Talib, auch das sehr erfreulich. 75 Minuten lang, finde ich, das Spiel unter Kontrolle gehabt. Aber muss man auch der Union ein Kompliment machen. Mit ihren hohen Bällen haben sie uns wehgetan. Wir nehmen den Punkt trotzdem gerne mit nach Frankfurt.
1: Die anderen Ergebnisse: Elversberg-Leverkusen 3:2, Leipzig-Mönchengladbach 3:0, Mainz-Paderborn 0:0 und Köln-Hoffenheim 3:2. Das waren die Nachrichten.
4: Das Wetter für Deutschland. Fast überall starten wir trocken in den Abend. Ein paar Regenschauer kann es heute Nacht geben. Morgen im Süden und Osten Deutschlands recht freundlich mit viel Sonnenstrahlen. Im Westen und Norden sieht es eher wechselhaft aus mit vielen Wolken, Regen und auch ein paar stürmische Böen können dabei sein. Und bei den Temperaturen auf Sylt und Amrum morgen maximal 20 Grad, am Oberrhein bis zu 29 Grad. Und die neue Woche, die wird erstmal auch wechselhaft. Montag und Dienstag Temperaturen von 18 bis maximal 27 Grad. Das Neueste aus unserem Verkehrszentrum. Vorsicht auf der A7 Hamburg-Hannover. Zwischen Berghof und Mellendorf kommt Ihnen ein Fahrzeug entgegen. Bitte in beiden Richtungen äußerst vorsichtig fahren und nicht überholen. Vorsicht auf der A45 Aschaffenburg-Gießen. Zwischen Gießener Südkreuz und Gießen-Lützellinden befindet sich eine Person im Bereich der Fahrbahn. Entwarnung weiterhin für die A270 Blumenthal-Ilfohl. In Höhe Bremen-Lesum besteht keine Gefahr mehr durch ein entgegenkommendes Fahrzeug. Weiter mit der A3 Passau Richtung Nürnberg. 5 Kilometer stockender Verkehr wegen eines defekten Fahrzeugs. Weiter mit der A3 Frankfurt Richtung Köln zwischen Kelsterbach und Mönchhofdreieck 2 Kilometer Stau. A7 Hannover Richtung Flensburg zwischen Hamburg-Heimfeld und Elbtunnel Hamburg 3 Kilometer stockend. A9 Berlin Richtung Halle-Leipzig zwischen Dessau-Ost und Tourland. Bergungsarbeiten auf dem rechten und auf dem Standstreifen. Und gerade kommt rein, Vorsicht auf der A5 Kassel-Frankfurt. Zwischen Bad Homburger Kreuz und Nordwestkreuz Frankfurt, da befindet sich ein Wildschwein auf der Fahrbahn.
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4: Ja, aktueller Schlager von Howard Carpendale, ein internationaler Ohrwurm von den McCoys und ein richtig schöner Schlagerklassiker von Marianne Rosenberg. So eine Mischung, die gibt es nur hier. Schönen Abend Ihnen.
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Bei dem Titel kann ich einfach nicht still sitzen bleiben. Zum 34. Geburtstag gratuliere ich ganz herzlich Henry in Werther. Er feiert heute mit seiner Familie, mit Verwandten aus Frankreich und mit den Nachbarn seinen Geburtstag. Er hat mir geschrieben und möchte zu seinem Geburtstag sich den Titel von Björn Landberg wünschen. Hier bin ich zu Hause. Sehr gerne und alles Gute fürs neue Lebensjahr.

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1: Eine aktuelle Meldung aus dem Verkehrszentrum. Vorsicht auf der A4. Kirchheimer Dreieck Richtung Erfurt. Zwischen Kirchheimer Dreieck und Bad Hersfeld fährt ein Fahrradfahrer auf dem Standstreifen. Und gerade kommt die Entwarnung für die A7 Hamburg-Hannover. Zwischen Berghof und Mellendorf besteht keine Gefahr mehr durch ein entgegenkommendes Fahrzeug. Bei dieser guten Nachricht kann man ja direkt weiterfahren. Und jetzt wird's, ich würde mal sagen, ein bisschen romantisch. Denn mit der ARD-Schlagerparty kann man sich auch verlieben. Zumindest, wenn sie nebenbei läuft. Das hat nämlich Christine Staufer geschrieben. Sie hat nämlich, sie kommt aus der Schweiz und hat oft über die sozialen Medien einen Mann kennengelernt in Hessen und ist öfters 500 Kilometer gefahren zu Marcel. Und am Samstagabend war jedes Mal die Schlagerparty zu hören. Und seitdem liebt es Christine und Marcel jeden Abend, also nicht jeden Abend, sondern Samstagabend die Schlagerparty zu hören, in der Schweiz mittlerweile, so rum. Und deswegen wünscht sie sich jetzt für ihren Schatz Marcel auch das Lied von Andreas Gabalier und Pietro Basile, Una Canzone per te. Bitteschön.

0: Das Neueste aus unserem Verkehrszentrum jetzt um 8:01. Vorsicht, auf der A4 Kirchheimer Dreieck Richtung Erfurt zwischen Kirchheimer Dreieck und Bad Hersfeld fährt ein Fahrradfahrer weiterhin auf dem Standstreifen. A3 Passau Richtung Nürnberg, 5 Kilometer stockender Verkehr wegen eines defekten Fahrzeugs. Weiter auf der A3 Frankfurt Richtung Köln zwischen Kelsterbach und Mönchhofdreieck, 2 Kilometer Stau. A7 Fulda Richtung Würzburg zwischen Fulda A3 und Bad Brückenau Wildflecken, 5 Kilometer stockender Verkehr. A7 Hannover Richtung Flensburg zwischen Hamburg-Heimfeld und Elbtunnel Hamburg, 3 Kilometer stockend. A9 Berlin Richtung Halle-Leipzig zwischen Dessau-Ost und Turland, Bergungsarbeiten weiterhin auf dem rechten Fahrstreifen und dem Standstreifen. Das war's, wenn Sie unterwegs sind, kommen Sie gut an.
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0: Hallo, Jürgen Drews hat einige gute Titel. Einer meiner Favoriten bei den Drews-Titeln wartet jetzt auf uns. Irgendwann, irgendwo, irgendwie sehen wir uns wieder.
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Einen Titel, den ich schon wirklich lange nicht mehr gehört habe, dem wünscht sich jetzt Thomas Barthelmes aus Großkrotzenburg. Und den Titel, den spiele ich wirklich von Anfang bis Ende. Diese 5 Minuten 54 Music von John Miles.

Chris Roberts. Und der Titel von John Miles, der ist immer noch irgendwie in meinem Körper. Also sehr, sehr beeindruckend. Toller, toller Titel. Einen Musikwunsch bekommen wir diese Stunde noch hin. Noch gut 4 Stunden müssen Christa Happ und ihre Familie in Flieden warten. Dann hat Christa Geburtstag und die Zeit verbringen sie idealerweise natürlich bis Mitternacht mit der ARD-Schlagerparty. Wir gratulieren noch nicht, das bringt Unglück, aber den Musikwunsch können wir schon mal erfüllen. Monika Martin mit einem ihrer größten Hits, Angelo.

Das war's von mir für heute. Vielen Dank für die schöne Zeit. Die Party geht aber direkt weiter mit der ARD-Schlagerparty nonstop. Mit dabei Udo Jürgens, Mary Rose, die Münchener Freiheit, DJ Ötzi und viele, viele mehr. Genießen Sie den Abend.

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1: Um 20 Uhr mit Stefan Schiebelhut. Fast 4 Wochen nach dem Drohnenvorfall von Leipzig werde die Bundesregierung in den nächsten Tagen Ermittlungsergebnisse bekannt geben. Das hatten mehrere Medien berichtet und auch, dass die Regierung Russland für den Vorfall verantwortlich mache. Ein Regierungssprecher sagte jetzt aber, man beteilige sich nicht an Spekulationen. ARD-Korrespondentin Katrin Aue.
2: Zitat: Relevant ist allein die offizielle Zuordnung, die die Bundesregierung nach eigenem Ermessen und unter Abwägung aller Ermittlungsergebnisse vornimmt. Der Bundeskanzler hatte bei der Regierungsklausur in Neu-Hardenberg diese Woche allerdings schon angekündigt, man werde so wörtlich in Kürze eine Aussage treffen, wer hinter den Drohnenvorfällen in Leipzig stecke. Sie werden dafür bezahlen.
1: Im Katastrophengebiet in Nepal sind jetzt mehr Helfer aus dem Ausland angekommen. Ein Team aus Indien ist schon da und eines aus China wird heute noch erwartet. Bis jetzt sind mehr als 680 Tote gefunden worden. Fast 3000 Menschen werden noch vermisst, unter ihnen einige Deutsche. In Nepal und Tibet hatte es vor 3 Tagen eine schwere Sturzflut gegeben. Das Land Hessen will die Justizvollzugsanstalt in Hünfeld bei Fulda wieder verstaatlichen. Das Gefängnis war vor 20 Jahren teilweise privatisiert worden, als erste deutsche Einrichtung dieser Art. Wie das hessische Justizministerium jetzt mitteilt, war es 2006 günstiger, Teile des Gefängnisses privat zu betreiben, wie zum Beispiel die Wäscherei und die Küche. Inzwischen rechne sich das für das Land aber nicht mehr. Eintracht Frankfurt hat einen Auswärtssieg zum Start in die neue Saison der Fußball-Bundesliga kurz vor Schluss aus der Hand gegeben. Bei Union Berlin stand es am Ende 3:3. ARD-Sportreporter Lars Becker.
3: Auf den frühen Rückstand reagierte die Eintracht cool. Ebnu Talib drehte die Partie mit 2 Treffern noch in der spektakulären Anfangsviertelstunde. Frankfurt war das bessere Team, kontrollierte die Partie und mit dem 3:1 durch den Dreierpacker Ebnu Talib schien die Partie entschieden. Aber dann zog sich Frankfurt zurück, wurde passiv, Union drückte, Keeper Atubolu hielt mehrfach stark, war dann aber 2-mal machtlos. Ganz bitter, der Ausgleich fiel erst in der Nachspielzeit. Dieses Unentschieden fühlt sich für die Eintracht wie eine Niederlage an.
1: Außerdem spielten Elversberg-Leverkusen 3:2, Leipzig-Mönchengladbach 3:0, Mainz-Paderborn 0:0 und Köln-Hoffenheim 3:2. Das waren die Nachrichten. Das Wetter: Heute Nacht regnet es im Nordwesten Deutschlands zum Teil kräftig, sonst lockert es von Westen her auf bei Tiefstwerten zwischen 18 und 10 Grad. Morgen gibt es nach Südosten hin häufig Sonnenschein, in der Nordwesthälfte wechselhaftes Wetter mit vielen Wolken und einigen Schauern. Dazu wird es sehr windig bei maximal 20 Grad auf den Nordseeinseln bis 29 Grad am Oberrhein. Die Zeit: Es ist 20.03 Uhr.
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1: A3 Linz Richtung Passau, zwischen dem Grenzübergang Suben und Passau Süd, 5 Kilometer Stau. Und die B62 Alsfeld Richtung Barchfeld. Zwischen Bad Salzungen und Barchfeld ist nach einem Unfall die Bundesstraße gesperrt. Allen unterwegs eine gute und sichere Fahrt.
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Schlagerparty wünsche ich mir Yesterday Man von Chris Andros. Grüßen möchte ich alle, die mich kennen. Und die Grüße kommen aus Berfa von Waltraud Schmidt.

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1: Um 21 Uhr mit Stefan Schiebelhut. Die Bundesregierung hält sich weiter mit Äußerungen zum möglichen Drahtzieher des Drohnenvorfalls am Flughafen Leipzig-Halle zurück. Ein Regierungssprecher sagte heute, man beteilige sich nicht an Spekulationen. Unter anderem die Welt am Sonntag hatte vorher gemeldet, die Bundesregierung werde sich bald offiziell äußern. Aus der Nachrichtenredaktion Katja Neumeister.
2: Kanzler Merz will Anfang nächster Woche offiziell sagen, dass er Russland beschuldigt, meldet die Zeitung. Und er soll dann auch bekannt geben, welche Konsequenzen es für Russland gibt. Die Drohne war Anfang August am Flughafen Leipzig entdeckt worden. Sie war mit Sprengstoff beladen und sie war in der Nähe von Frachtmaschinen aus der Ukraine. Passiert ist aber nichts.
1: Unionspolitiker kritisieren die Äußerungen von Arbeitsministerin Baas zur Attestpflicht ab dem ersten Krankheitstag. Die SPD-Politikerin hatte die Sinnhaftigkeit der mit der Union vereinbarten Attestpflicht angezweifelt. Der Chef des CDU-Arbeitnehmerflügels Radke sprach im Kölner Stadtanzeiger von einer Dauerkakophonie. Sie bringe weder das Land noch die Koalition nach vorne. Im Katastrophengebiet in Nepal sind jetzt mehr Helfer aus dem Ausland angekommen. Ein Team aus Indien ist schon da und eines aus China wird heute noch erwartet. Bis jetzt sind mehr als 680 Tote gefunden worden. Fast 3000 Menschen werden noch vermisst, unter ihnen mehrere Deutsche. In Nepal und Tibet hatte es vor 3 Tagen eine schwere Sturzflut gegeben. In der Fußball-Bundesliga hat Borussia Dortmund das Abendspiel gegen den Hamburger SV gewonnen mit 2:0. Vorher hatte Eintracht Frankfurt auswärts einen Punkt geholt. Bei Union Berlin stand es am Ende 3:3. Die Eintracht hatte bis kurz vor Schluss in Führung gelegen. Trainer Adi Hütter zeigte sich enttäuscht.
3: Wir müssen einfach unser Spiel durchziehen. Das haben wir nicht ganz geschafft. Das ist auch sehr, sehr ärgerlich. Muss man auch klar sagen, dass wir hier nicht gewinnen, sondern nur einen Punkt mitnehmen. Aber trotz allem hat Union auch dann verdient noch den Ausgleich irgendwie geschafft.
1: Die anderen Ergebnisse: Leipzig, Mönchengladbach 3:0, Elversberg, Leverkusen 3:2, Mainz, Paderborn 0:0 und Köln, Hoffenheim 3:2. Das waren die Nachrichten. Das Wetter: In der Nacht regnet es im Nordwesten Deutschlands zum Teil kräftig, sonst lockert es von Westen her auf bei Tiefstwerten zwischen 18 und 10 Grad. Morgen gibt es nach Südosten hin häufig Sonnenschein, in der Nordwesthälfte wechselhaftes Wetter mit vielen Wolken und einigen Schauern. Dazu wird es sehr windig bei maximal 20 Grad auf den Nordseeinseln bis 29 Grad am Oberrhein. Und die weiteren Aussichten: Montag und Dienstag weiter wechselhaftes Wetter. Die Zeit 21.03 Uhr.
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1: Vorsicht auf der A49 Kassel Richtung Gießen. Am Umtaldreieck liegt ein Metallteil in der Verbindung zur A5 Richtung Frankfurt. Vorsicht auf der A66 Wiesbaden Richtung Frankfurt. Zwischen dem Eschborner Dreieck und dem Nordwestkreuz Frankfurt eine ungesicherte Unfallstelle. A3 Passau Richtung Nürnberg. Zwischen Passau Mitte und Eichar vom Wald 7 Kilometer stockender Verkehr. Die A3 Würzburg Richtung Nürnberg ist zwischen Schlüsselfeld und Höchstadt Nord nach einem Unfall gesperrt. Der Rettungshubschrauber ist hier im Einsatz. Eine Umleitung ab Schlüsselfeld über die U11. Die A23 Hamburg Richtung Heide ist zwischen Elmshorn und Horst Elmshorn wegen einer Ölspur gesperrt. Und die A100 Neukölln Richtung Wedding ist zwischen Detmolder Straße und Hohenzollerndamm wegen Bauarbeiten gesperrt. Kommen Sie gut an Ihr Ziel.
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Hallo, hier ist Edith aus Lippstadt. Ich wünsche mir für die Schlagerparty heute am Samstag gerade die kleinen Sünden machen Spaß mit Günter Strack.

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1: Um 22 Uhr mit Stefan Schiebelhut. Fast 4 Wochen nach dem Drohnenvorfall von Leipzig werde die Bundesregierung in den nächsten Tagen Ermittlungsergebnisse bekannt geben. Das hatten mehrere Medien berichtet und auch, dass die Regierung Russland für den Vorfall verantwortlich mache. Ein Regierungssprecher sagte jetzt aber, man beteilige sich nicht an Spekulationen. ARD-Korrespondentin Katrin Aue.
2: Zitat: Relevant ist allein die offizielle Zuordnung, die die Bundesregierung nach eigenem Ermessen und unter Abwägung aller Ermittlungsergebnisse vornimmt. Der Bundeskanzler hatte bei der Regierungsklausur in Neu-Hardenberg diese Woche allerdings schon angekündigt, man werde so wörtlich in Kürze eine Aussage treffen, wer hinter den Drohnenvorfällen in Leipzig stecke. Sie werden dafür bezahlen.
1: Nach der Sturzflut in Nepal werden immer mehr Tote geborgen. In Behördenangaben aus Nepal und China ist von mehr als 680 Toten die Rede und fast 3000 Vermissten. Unter ihnen sind auch mehrere Deutsche. Das Land Hessen will die Justizvollzugsanstalt in Hünfeld bei Fulda wieder verstaatlichen. Das Gefängnis war vor 20 Jahren teilweise privatisiert worden, als erste deutsche Einrichtung dieser Art. Wie das hessische Justizministerium jetzt mitteilt, war es 2006 günstiger, Teile des Gefängnisses privat zu betreiben, wie zum Beispiel die Wäscherei und die Küche. Inzwischen rechne sich das für das Land aber nicht mehr. Borussia Dortmund hat das Abendspiel in der Fußball-Bundesliga gewonnen. Gegen den Hamburger SV stand es am Ende 2:0. Am Nachmittag hatte Elversberg ein erfolgreiches Bundesliga-Debüt gefeiert. ARD-Sportreporter Johann Gallwitz.
3: 3:2 schlägt der Aufsteiger Top-Club Leverkusen, auch wenn er am Ende ein bisschen zittern muss. 5 Tore auch in Köln, der FC macht davon 3, Hoffenheim 2, das Stadion in Müngersdorf in Partylaune, genau wie Union Berlin. Durch den Last-Minute-Ausgleich zum 3:3 fühlt sich das Unentschieden gegen Eintracht Frankfurt wie ein Sieg an. Leipzig feiert zu Hause einen souveränen Auftakt, RB lässt Mönchengladbach beim 3:0 keine Chance. Etwas ruhiger geht's in Mainz zu, die 05er kommen gegen Aufsteiger Paderborn nicht über ein 0:0 hinaus.
1: Radsport-Superstar Tadej Pogačar ist bei der Spanien-Rundfahrt Vuelta schwer gestürzt und musste aufgeben. Wie sein Team mitteilte, hat er mehrere Brüche und eine Gehirnerschütterung. Der 5-fache Tour de France-Sieger hatte bei der Vuelta komfortabel in Führung gelegen. Das waren die Nachrichten. Das Wetter: Heute Nacht regnet es im Nordwesten Deutschlands zum Teil kräftig, sonst lockert es von Westen her auf bei Tiefstwerten zwischen 18 und 10 Grad. Morgen gibt es nach Südosten hin häufig Sonnenschein, in der Nordwesthälfte wechselhaftes Wetter mit vielen Wolken und einigen Schauern. Dazu wird es sehr windig bei maximal 20 Grad auf den Nordseeinseln bis 29 Grad am Oberrhein. Es ist 22.03 Uhr.
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1: Vorsicht bitte auf der A4 Erfurt Richtung Kirchhammer Dreieck. Zwischen Bad Hersfeld und dem Kirchhammer Dreieck brennt ein PKW. Allen unterwegs eine gute und sichere Fahrt.
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Irene Biermann aus Dithmarschen. Ich hätte gern von Maite Kelly und Roland Kaiser das Lied »Warum hast du nicht Nein gesagt?« Ich grüße alle hiermit, die mich kennen.

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Hallo, hier spricht der Otto aus Pföring bei Ingolstadt. Ich wünsche mir von den Kastelruther Spatzen eine weiße Rose. Da gehen viele Grüße ins Allgäu zu meiner Schwester Anni mit Familie, nach Niederbayern zu meiner Schwester Elisabeth mit Willi und nach Pföring zu dem Martin mit Familie.

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1: Um 23 Uhr mit Stefan Schiebelhut. Wer ist verantwortlich für den Drohnenvorfall am Flughafen Leipzig-Halle? Medien des Springer Verlages berichten, die Bundesregierung mache in den nächsten Tagen offiziell, dass sie Russland für den Drahtzieher hält. Und sie wolle auch erklären, wie sie auf den Vorfall reagiert. Aus der Nachrichtenredaktion Sören Harms.
2: Die Springer-Medien berufen sich auf Insider, die mit dem Vorgang vertraut sein sollen. Demzufolge will Berlin nicht nur EU-Sanktionen gegen Moskau verschärfen, sondern die mit eigenen Maßnahmen kombinieren. Das werde sie schon Anfang kommender Woche erklären, zeitlich nahe zum Treffen der EU-Außenminister am Dienstag. Ein Regierungssprecher nannte die Medienberichte Spekulationen.
1: Im Westjordanland hat es wieder Gewalt von israelischen Siedlern gegeben. Nach Armeeangaben haben Dutzende von ihnen in dem Ort Kusra Palästinenser mit Steinen beworfen. Die Siedler verbarrikadierten sich in einem von Palästinensern bewohnten Haus. In einem anderen Ort griffen Siedler nach palästinensischen Angaben eine Familie an und ein US-Fernsehteam. Nach einem Einbruch in einen Gaming-Laden in Karlstein im Kreis Aschaffenburg haben sich die mutmaßlichen Täter vergangene Nacht eine Verfolgungsfahrt mit der Polizei geliefert. Sie rasten über mehrere Autobahnen von Bayern nach Hessen. Schließlich prallte das Fluchtauto in Frankfurt in eine Leitplanke. Die Polizei konnte den Fahrer festnehmen. Der zweite mutmaßliche Täter wird noch gesucht. Borussia Dortmund hat das Abendspiel in der Fußball-Bundesliga gewonnen. Gegen den Hamburger SV stand es am Ende 2:0. Am Nachmittag hatte Elversberg ein erfolgreiches Bundesliga-Debüt gefeiert. ARD-Sportreporter Johann Galwitz.
3: 3:2 schlägt der Aufsteiger Top-Club Leverkusen, auch wenn er am Ende ein bisschen zittern muss. 5 Tore auch in Köln, der FC macht davon 3, Hoffenheim 2, das Stadion in Müngersdorf in Partylaune. Genau wie Union Berlin. Durch den Last-Minute-Ausgleich zum 3:3 fühlt sich das Unentschieden gegen Eintracht Frankfurt wie ein Sieg an. Leipzig feiert zu Hause einen souveränen Auftakt. RB lässt Mönchengladbach beim 3:0 keine Chance. Etwas ruhiger geht's in Mainz zu. Die 05er kommen gegen Aufsteiger Paderborn nicht über ein 0:0 hinaus.
1: Radsport-Superstar Tadej Pogacar ist bei der Spanien-Rundfahrt Vuelta schwer gestürzt und musste aufgeben. Wie sein Team mitteilte, hat er mehrere Brüche und eine Gehirnerschütterung. Der 5-fache Tour de France-Sieger hatte bei der Vuelta komfortabel in Führung gelegen. Das waren die Nachrichten. Das Wetter: heute Nacht regnet es im Nordwesten Deutschlands zum Teil kräftig, sonst lockert es von Westen her auf bei Tiefstwerten zwischen 18 und 10 Grad. Morgen gibt es nach Südosten hin häufig Sonnenschein, in der Nordwesthälfte wechselhaftes Wetter mit vielen Wolken und einigen Schauern. Dazu wird es sehr windig, bei maximal 20 bis 29 Grad. Die Zeit, es ist 23.03 Uhr.
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1: Vorsicht auf der A5 Frankfurt Richtung Kassel. Zwischen dem Nordwestkreuz Frankfurt und dem Bad Homburger Kreuz steht ein defektes Fahrzeug. Die A4 Erfurt Richtung Kirchheimer Dreieck ist zwischen Bad Hersfeld und dem Kirchheimer Dreieck nach einem Fahrzeugbrand gesperrt. Die Umleitung führt über die U82. Und die B45 Dieburg Richtung Hanau ist in Höhe der A3 Hanau wegen Bauarbeiten bis 5 Uhr gesperrt.
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Hallo, hier ist Monika aus Altenburg. Ich wünsche allen, die ich kenne, alles Gute und wünsche mir das Lied Gute Laune, Großstadtengel.

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1: Um 0 Uhr mit Stefan Schiebelhut. Wer ist verantwortlich für den Drohnenvorfall am Flughafen Leipzig-Halle? Medien des Springer Verlags berichten, die Bundesregierung mache in den nächsten Tagen offiziell, dass sie Russland für den Drahtzieher hält. Und sie wolle auch erklären, wie sie auf den Vorfall reagiert. Aus der Nachrichtenredaktion Sören Harms.
2: Die Springer-Medien berufen sich auf Insider, die mit dem Vorgang vertraut sein sollen. Demzufolge will Berlin nicht nur EU-Sanktionen gegen Moskau verschärfen, sondern die mit eigenen Maßnahmen kombinieren. Das werde sie schon Anfang kommender Woche erklären, zeitlich nahe zum Treffen der EU-Außenminister am Dienstag. Ein Regierungssprecher nannte die Medienberichte Spekulationen.
1: Nach der Sturzflut in Nepal werden immer mehr Tote geborgen. In Behördenangaben aus Nepal und China ist von mehr als 680 Toten die Rede und fast 3000 Vermissten. Unter ihnen sind auch mehrere Deutsche. Unionspolitiker kritisieren die Äußerungen von Arbeitsministerin Baas zur Attestpflicht ab dem ersten Krankheitstag. Die SPD-Politikerin hatte die Sinnhaftigkeit der mit der Union vereinbarten Attestpflicht angezweifelt. Der Chef des CDU-Arbeitnehmerflügels Radke sprach im Kölner Stadtanzeiger von einer Dauerkakophonie, die weder das Land noch die Koalition nach vorne bringe. Norwegens neuer König Håkon hat seine erste Rede als Staatsoberhaupt gehalten. Dabei hat er vor allem seines verstorbenen Vaters König Harald gedacht, ARD-Norwegen-Korrespondent Arne Bartram.
3: Håkon wurde emotional und sagte, er sei stolz auf alles, was sein Vater für die Familie und das Land geleistet habe. Håkon bedankte sich bei den Norwegern für ihre Anteilnahme. Es sei tröstlich und gebe Kraft zu sehen, wie viele Menschen gemeinsam um seinen Vater trauerten. Nach dem Tod von König Harald Freitag früh hatten den ganzen Tag über tausende Menschen Blumen und Kerzen vor dem Schloss in Oslo niedergelegt.
1: In der Fußball-Bundesliga hat Borussia Dortmund das Abendspiel gegen den Hamburger SV gewonnen mit 2:0. Eintracht Frankfurt holte am Nachmittag einen Punkt bei Union Berlin durch ein 3:3. Bundesliga-Neuling Elversberg feierte gegen Leverkusen einen 3:2-Sieg. Mitaufsteiger Paderborn schaffte in Mainz ein 0:0. Leipzig schlug Mönchengladbach 3:0, Köln besiegte Hoffenheim 3:2. In der zweiten Liga hat Nürnberg am Abend gegen Bielefeld mit 4:1 gewonnen. Das waren die Nachrichten. Das Wetter. Heute Nacht zieht etwas Regen von West nach Ost über Hessen. Es kühlt ab auf 18 bis 14 Grad. Am Tag scheint in Südhessen häufig die Sonne. Im Norden gibt es mehr Wolken. Es bleibt aber trocken. Dazu wird es windig bei maximal 21 Grad im Upland bis 27 Grad an der Bergstraße. Und die Aussichten am Montag wechselhaft mit Schauern. Am Dienstag Sonne, Wolken und wieder trocken bis 25 Grad. Es ist 0:03.
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1: Um 1 Uhr mit Ronald Lessig. Steckt Russland als Drahtzieher hinter der Sprengdrohne auf dem Leipziger Flughafen? Laut Medien des Springer Verlages will die Bundesregierung das in den kommenden Tagen offiziell verkünden und erklären, wie sie auf den Drohnenfund reagieren wird. Aus der Nachrichtenredaktion Laura Jahnke.
2: Die Springer-Medien berufen sich auf Insider, die mit dem Vorgang vertraut sein sollen. Demzufolge will die Regierung nicht nur EU-Sanktionen gegen Moskau verschärfen, sondern die mit eigenen Maßnahmen kombinieren. Das werde sie schon Anfang kommender Woche erklären, zeitlich nahe zum Treffen der EU-Außenminister am Dienstag. Ein Regierungssprecher nannte die Medienberichte Spekulationen. Wichtig sei der Bundesregierung, alle Erkenntnisse der Ermittler abzuwägen und dann den versuchten Anschlag nach eigenem Ermessen den Tätern zuzuordnen. Am Flughafen Leipzig-Halle war Anfang des Monats eine Sprengstoffdrohne entdeckt worden in der Nähe ukrainischer Frachtmaschinen.
1: In Island ist das Referendum über die Wiederaufnahme von Beitrittsverhandlungen mit der Europäischen Union beendet. Die Wahllokale wurden um Mitternacht geschlossen. Mit ersten Ergebnissen wird im Laufe des Tages gerechnet. Umfragen hatten zuletzt ein Kopf-an-Kopf-Rennen zwischen Befürwortern und Gegnern vorausgesagt. Island hatte nach der Finanzkrise 2009 einen EU-Beitritt beantragt, die Verhandlungen aber wenige Jahre später auf Eis gelegt. Im Katastrophengebiet im Himalaya erschwert schlechtes Wetter die Suche nach Überlebenden. Die Rettungsteams mussten gestern zwischendurch ihren Einsatz unterbrechen, wegen starker Regenfälle und Nebel, hieß es von den Behörden in Nepal. Durch die Sturzflut am Mittwoch sind nach aktuellen Angaben mehr als 670 Menschen ums Leben gekommen, etwa 3000 werden noch vermisst. Borussia Dortmund ist mit einem Sieg in die neue Bundesliga-Saison gestartet. Die Mannschaft gewann gegen den Hamburger SV mit 2:0. Aus der Sportredaktion Holger Gerska.
3: Die Dortmunder waren von Anfang an überlegen. Schon nach 9 Minuten traf Gerassi zur Führung. Noch vor dem Seitenwechsel erhöhte der griechische Neuzugang Konstantelias. In der zweiten Hälfte sah der Dortmunder Inacio rot. Der HSV konnte davon aber nicht mehr profitieren. Für die Überraschung des Tages sorgten die Aufsteiger. Die SV Elversberg hat ihr Bundesliga-Debüt gewonnen mit 3:2 gegen Bayer Leverkusen. Mitaufsteiger Paderborn erkämpfte sich ein 0:0 in Mainz. Standesgemäß mit 3:0 setzte sich Leipzig gegen Mönchengladbach durch. Außerdem trennten sich Union Berlin und Frankfurt 3:3, Köln gewann 3:2 gegen Hoffenheim.
1: Im Abendspiel der zweiten Liga gewann Nürnberg mit 4:1 gegen Bielefeld. Das waren die Nachrichten. Das Wetter in Deutschland. Im Südosten trocken, sonst von West nach Nordost ziehender Regen bei 18 bis 10 Grad. Tagsüber im Nordwesten bewölkt und Regen, im Rest des Landes heiter bei 20 bis 29 Grad. Die Zeit, es ist 1:03 Uhr.
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1: Um 2 Uhr mit Ronald Lessig. Wer ist für den versuchten Sprengstoffanschlag mit einer Drohne am Flughafen Leipzig-Halle verantwortlich? Die Bundesregierung will Medienberichten zufolge Anfang der Woche offiziell erklären, dass Russland hinter dem Vorfall steckt und auch ankündigen, wie sie darauf reagieren will. Aus Berlin, Katrin Aue.
2: Auf den Medienbericht hin teilt ein Regierungssprecher mit, man beteilige sich nicht an Spekulationen. Zitat: Relevant ist allein die offizielle Zuordnung, die die Bundesregierung nach eigenem Ermessen und unter Abwägung aller Ermittlungsergebnisse vornimmt. Der Bundeskanzler hatte bei der Regierungsklausur in Neu-Hardenberg diese Woche allerdings schon angekündigt, man werde so wörtlich in Kürze eine Aussage treffen, wer hinter den Drohnenvorfällen in Leipzig stecke. Sie werden dafür bezahlen, sagte Friedrich Merz weiter.
1: Israels Regierungschef Netanyahu hat Angriffe israelischer Siedler auf Palästinenser im Westjordanland scharf verurteilt. Er sei entschieden gegen die kriminellen Gewalttaten einer so wörtlich Handvoll Randalierer, erklärte Netanyahu. Die Täter verstießen gegen das Gesetz, behinderten die israelische Armee und schadeten Israels Ansehen in der Welt. Dass der israelische Premier öffentlich Kritik an den Siedlern übt, kommt eher selten vor. Gestern hatten zahlreiche israelische Siedler Palästinenser in den Dörfern Kusra und Jalut attackiert. Mehrere Palästinenser sollen verletzt worden sein. In Island ist das Referendum über die Wiederaufnahme von Beitrittsverhandlungen mit der Europäischen Union beendet. Die Wahllokale wurden um Mitternacht geschlossen. Mit ersten Ergebnissen wird im Laufe des Tages gerechnet. Umfragen hatten zuletzt ein Kopf-an-Kopf-Rennen zwischen Befürwortern und Gegnern vorausgesagt. Island hatte nach der Finanzkrise 2009 einen EU-Beitritt beantragt, die Verhandlungen aber wenige Jahre später auf Eis gelegt. Borussia Dortmund ist mit einem Sieg in die neue Bundesliga-Saison gestartet. Die Mannschaft gewann gegen den Hamburger SV mit 2:0. Aus der Sportredaktion Holger Gerska.
3: Die Dortmunder waren von Anfang an überlegen. Schon nach 9 Minuten traf Gerassi zur Führung. Noch vor dem Seitenwechsel erhöhte der griechische Neuzugang Konstantelias. In der zweiten Hälfte sah der Dortmunder Inacio rot. Der HSV konnte davon aber nicht mehr profitieren. Für die Überraschung des Tages sorgten die Aufsteiger. Die SV Elbersberg hat ihr Bundesliga-Debüt gewonnen mit 3:2 gegen Bayer Leverkusen. Mitaufsteiger Paderborn erkämpfte sich ein 0:0 in Mainz. Standesgemäß mit 3:0 setzte sich Leipzig gegen Mönchengladbach durch. Außerdem trennten sich Union Berlin und Frankfurt 3:3. Köln gewann 3:2 gegen Hoffenheim.
1: Das waren die Nachrichten. Das Wetter in Deutschland. Im Südosten trocken, von West nach Nord ziehender Regen bei 18 bis 10 Grad. Tagsüber bewölkt, zeitweise Regen, 20 bis 29 Grad. Die Zeit 2:03 Uhr.
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